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1: Ich bin Tine Klimach. Die Bundesregierung will Sozialmissbrauch eindämmen. Dazu beschloss das Bundeskabinett einen Aktionsplan mit 10 Punkten. Wirksamer bekämpft werden sollen etwa sogenannte Schrottimmobilien. Bundesinnenminister Dobrindt sagte, man zeige klare Kante gegen Missbrauch und Betrug.
2: Schrottimmobilien sind Immobilien, die in Teilen nicht bewohnbar wären. Die organisierte Kriminalität macht sich die zu eigen und suggeriert, dass hier Leistungsempfänger in einem hohen Zahl in diesen Immobilien untergekommen wären. Und so werden dann Mieteinnahmen kassiert.
1: Auch Teil des 10-Punkte-Plans, die Grundsicherung soll nicht länger an per Haftbefehl gesuchte Personen ausgezahlt werden. Eine Drohnensichtung am Hauptstadtflughafen sorgte für eine Einstellung des Flugverkehrs. Für 45 Minuten gab es keine Starts und Landungen mehr. Inzwischen sei die Sperrung bereits wieder aufgehoben, sagte eine Sprecherin. Es kam bei zahlreichen Flügen zu Verzögerungen bei Starts und Landungen. Die Sprecherin der Bundespolizei sagte, Mitarbeiter am Flughafen hätten die Drohne gesichtet. Es konnte aber keine gefunden werden. Dann sei der Flugverkehr wieder freigegeben worden. Wegen des Klimawandels haben Experten auf dem Extremwetterkongress in Hamburg zum Handeln aufgerufen. Nach Erkenntnissen des Deutschen Wetterdienstes zeigen sich immer mehr Hitzewellen und Trockenheitsperioden in Deutschland. Die Hitzewelle ab Mitte Juni sei besonders intensiv gewesen.
3: Rekordhitze von fast 42 Grad Ende Juni. Mit dem Klimawandel werden solche Hitzewellen immer wahrscheinlicher, sagen Experten. Die Folgen von Extremwetter spürt jeder, mahnt auch Umweltminister Schneider. Auch die Wirtschaftsleistung sinke an heißen Tagen. Deshalb macht sich Schneider auch dafür stark, eine Gemeinschaftsaufgabe, Klimaanpassung und Naturschutz ins Grundgesetz aufzunehmen, damit Bund und Länder mehr Handlungsmöglichkeiten bekommen. Thomas Thonfeld, Nachrichtenredaktion.
1: Gegen den früheren Hollywood-Filmmogul Harvey Weinstein sind in einem neu aufgerollten Verfahren wegen eines Sexualverbrechens 15 Jahre Haft verhängt worden. Das berichten mehrere US-Medien. Der 74-jährige Weinstein ist bereits seit Jahren im Gefängnis. Das jetzt verhängte Strafmaß ist ein weiterer bedeutender Schritt in der seit Jahren andauernden Aufarbeitung von Sexualverbrechen. Es gab bereits mehrere Verfahren.
0: Das Wetter für Deutschland.
1: Das Wetter, die aktuelle Vorhersage des Deutschen Wetterdienstes. Heute in der Nordosthälfte viele Wolken und auch Schauer. Im Rest anfangs bewölkt, im Tagesverlauf lockert's auf und am Nachmittag überwiegend freundlich und trocken. Mit Höchstwerten von 16 Grad in der Nordosthälfte, sonst bis 23 Grad. Am Freitag oft sonnig und trocken, nur im Osten und im Nordosten immer wieder Schauer. Dort bis 20 Grad, in der Südwesthälfte bis 24 Grad.
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1: Ich bin Tine Klimach. Die USA haben den russischen Präsidenten Putin zum G20-Gipfel im Dezember in Miami eingeladen. Das sagte Außenminister Rubio am Rande der UN-Vollversammlung in New York. Die USA hofften, dass Putin diese Einladung annehmen werde.
2: Der G20-Gipfel wäre eine gute Gelegenheit, Putin nicht nur mit US-Präsident Trump, sondern auch mit anderen Staats- und Regierungschefs in Kontakt zu bringen. Den USA ist offensichtlich daran gelegen, denn es herrscht Sorge, dass sich der Ukraine-Krieg ausweitet. Sabotageakte oder hybride Angriffe, Cyberattacken oder gezielt gestreute Falschinformationen könnten eine Eskalation auslösen, warnte US-Außenminister Rubio. Trump hatte Russland erst letzte Woche vorgeworfen, Verbündete der Ukraine schon lange anzugreifen. Im Fokus steht Polen. Aus den USA, Tina Eck.
1: Gesetzlich versicherte Eltern können Krankengeld beantragen, wenn ein Kind unter 12 Jahren krank ist und sie deswegen nicht zur Arbeit gehen können. Aktuell sind es 15 Tage pro Jahr und Elternteil. Die Krankenkasse übernimmt und zahlt in der Regel 90% des Nettoverdienstes. Bundesgesundheitsminister Carsten Lindemann ist dafür, die Regelung wieder auf 10 Tage zu senken. Das sagte er im Bundestag.
3: Das ist eine Regel, die wir eingeführt haben während Corona, die es vorher auch nicht gab. Und wir insgesamt, glaube ich, als Politik gut daran tun, dass Sonderregeln, die es zu Corona gab, wieder zurückgenommen werden.
1: Lindemann wandte sich gegen Kritik. Es werden 10 Tage sein, mal 2 sind es 20 Tage im Jahr. Und das hatten wir auch in den ganzen Jahren vor Corona, sagte er. Die Bundesregierung hat einen 10-Punkte-Plan gegen Sozialmissbrauch beschlossen. Bundeskanzler Friedrich Merz schrieb dazu auf X: Missbrauch geht zulasten aller, die arbeiten und einzahlen. Unter anderem soll Grundsicherung nicht länger an per Haftbefehl gesuchte Personen ausgezahlt werden. Chinas Staatschef Xi Jinping ist zum Staatsbesuch in Washington eingetroffen. Gleich zu Beginn haben die USA einen weiteren Aufschub für hohe Zölle bekannt gegeben. Anstatt bis November sollen die Zölle auf chinesische Waren laut US-Finanzminister Bessent weitere 2 Monate aufgeschoben werden. Das verschaffe mehr Zeit für Verhandlungen, hieß es. Der Handelskonflikt beider Staaten war im April 2025 eskaliert, als die Regierungen sich gegenseitig mit Zusatzzöllen von über 100% überzogen haben.
0: Das Wetter für Deutschland.
1: Das Wetter, die aktuelle Vorhersage des Deutschen Wetterdienstes. Heute in der Nordosthälfte viele Wolken und auch Schauer. Im Rest anfangs bewölkt, im Tagesverlauf lockert's auf und am Nachmittag überwiegend freundlich und trocken. Mit Höchstwerten von 16 Grad in der Nordosthälfte, sonst bis 23 Grad. Am Freitag oft sonnig und trocken, nur im Osten und im Nordosten immer wieder Schauer. Dort bis 20 Grad, in der Südwesthälfte bis 24 Grad.
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0: Linda Faye tanzt schon. Mir ist es dafür noch ein bisschen zu früh. Es ist ja erst 5 Uhr. Guten Morgen.
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2: Ich bin Tine Klimach. In der Debatte um hohe Spritpreise bekommt die umstrittene 12-Uhr-Regel an den Tankstellen immer mehr Gegenwind. Der Bundesrat befasst sich am Freitag damit, die Tankregel wieder abzuschaffen. Auch der ADAC spricht sich dafür aus.
3: Seit April dürfen nur um 12 Uhr die Spritpreise erhöht werden. Die Regel ist seitdem umstritten, denn sie hat die Preise nicht gesenkt. Nur der Zeitpunkt, wann die Preise erhöht werden, steht seitdem fest. Die Tankstellen hätten wegen der Regel die Preise teilweise stärker erhöht als davor, sagt der ADAC. Zumindest gibt es eine gute Nachricht für Autofahrer. Die Spritpreise gehen nach Rekordwerten wieder etwas runter aktuell. Und ab dem 1. Oktober will die Bundesregierung ja die Steuern senken und erwartet dann eine Entlastung von bis zu 17 Cent pro Liter. Thomas Bremser, Nachrichtenredaktion.
2: Die USA haben den russischen Präsidenten Putin nach Angaben von Außenminister Rubio zum G20-Gipfel im Dezember in Miami eingeladen. Die USA hofften, dass er diese Einladung annehmen werde, sagte Rubio. Man denke, dass dies eine gute Gelegenheit sei, damit Putin nicht nur mit US-Präsident Trump, sondern auch mit anderen Staats- und Regierungschefs ins Gespräch kommen könnte. Wegen des Klimawandels haben Experten auf dem Extremwetterkongress in Hamburg zum Handeln aufgerufen. Nach Erkenntnissen des Deutschen Wetterdienstes zeigen sich immer mehr Hitzewellen und Trockenheitsperioden in Deutschland. Die Hitzewelle ab Mitte Juni sei besonders intensiv gewesen.
4: Rekordhitze von fast 42 Grad Ende Juni. Mit dem Klimawandel werden solche Hitzewellen immer wahrscheinlicher, sagen Experten. Die Folgen von Extremwetter spürt jeder, mahnt auch Umweltminister Schneider. Auch die Wirtschaftsleistung sinke an heißen Tagen. Deshalb macht sich Schneider auch dafür stark, eine Gemeinschaftsaufgabe, Klimaanpassung und Naturschutz ins Grundgesetz aufzunehmen, damit Bund und Länder mehr Handlungsmöglichkeiten bekommen. Thomas Thonfeld, Nachrichtenredaktion.
2: Zum Sport. Kurz vor der Entscheidung über den deutschen Olympiakandidaten wollen die Planer in Berlin ihre zunehmend aussichtslose Bewerbung offiziell zurückziehen. Das geht aus dpa-Informationen hervor. Der Senat wollte das nicht kommentieren, lud aber zu einer Pressekonferenz ein. Am Samstag will der Deutsche Olympische Sportbund entscheiden. Im Rennen sind noch München und die Region Köln-Rhein-Ruhr.
1: Das Wetter für Deutschland.
2: Die aktuelle Vorhersage des Deutschen Wetterdienstes. Heute in der Nordosthälfte viele Wolken und auch Schauer. Im Rest anfangs bewölkt, im Tagesverlauf lockert's auf und am Nachmittag überwiegend freundlich und trocken. Mit Höchstwerten von 16 Grad in der Nordosthälfte, sonst bis 23 Grad. Am Freitag oft sonnig und trocken, nur im Osten und im Nordosten immer wieder Schauer. Dort bis 20 Grad, in der Südwesthälfte bis 24 Grad.
0: Der letzte Satz hat mir am besten gefallen. Danke für die Infos und einen schönen guten Morgen heute am Donnerstag. Es ist der 24. September und wir schleichen uns so langsam aber sicher in Richtung Wochenende voran. Am Mikrofon ist Gary Sahner. Einen schönen guten Morgen.

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1: Das sind die kleinen und großen Sternstunden in unserem Leben. Die Linda Hesse hat das voll erkannt. Das kann ja alles Mögliche sein, ne? Sowas richtig Gigantisches, vielleicht eine bestandene Prüfung, ein bestandenes Examen, obwohl man dachte, hui, da bin ich durchgefallen. Oder eine Kaffeemaschine, die nicht den vollen Service will, wenn der Sahner einen morgendlichen Kaffee braucht. Das war meine kleine Sternstunde heute Morgen. Es ist 5:12, noch früh am Donnerstag. Ich habe jede Menge Power für euch in der Playlist und das natürlich zu Recht. Am frühen Morgen wollen wir doch alle in die Gänge kommen, oder? Schönen Donnerstagmorgen.

0: auch so den Eindruck, dass Matthias Reim mit zunehmendem Alter immer rockiger wird in der Musik, oder? Flashback, die neue Single, hier ist Radio Schlagerparadies um 5.22 Uhr, 8 Minuten bis 5:30. Wir haben einiges vor heute, bei euch auf dem Plan steht bestimmt auch die eine oder andere Sache, die heute erledigt werden will oder sogar muss. Vielleicht freut ihr euch ja auch auf irgendwas. Dafür drücke ich euch die Daumen, dass es heute auch einen schönen Moment für euch gibt. Guten Morgen!
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1: Liegt ihr noch gut im Zeitplan? Es ist 6:02. Guten Morgen.
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1: Christina heißt das Tief, das uns ein bisschen regnerisches Wetter beschert. Heute haben wir im Norden und im Osten sehr viele Wolken. Da kommen auch einzelne Schauer raus. Das ganze Land startet eigentlich ziemlich bewölkt in diesen Donnerstag, aber im Laufe des Tages lockert das Ganze dann doch regional auf und am Nachmittag werden wir im Westen zum Beispiel überwiegend heiteres und trockenes sonniges Wetter haben. Die höchsten Werte um 16 Grad in der Nordosthälfte, sonst 18 bis 23 Grad. Ramon Roselli, Bella Vita.

0: Das klingt irgendwie nach Urlaub. Eine Woche. 7 Tage. Hier ist Radio Schlagerparadies um 5.41 Uhr, 19 Minuten bis 6. Heute Donnerstag, der 24. September. Beim Thema Ohrwurm, also Melodie, die du nicht mehr aus dem Kopf kriegst irgendwie. Beim Thema Ohrwurm habe ich so eine ganz eigene Theorie entwickelt. Ich glaube persönlich, dass es Menschen gibt, die sind dafür sehr anfällig und andere Menschen haben damit eigentlich überhaupt keine Schwierigkeiten, wenn es überhaupt eine Schwierigkeit ist. Weil der Ohrwurm, der gefällt einem ja meistens, dieses Ding da im Ohr, diese Melodie. Und ich glaube, dass die Daniela, die uns gerade zuhört, auch so ein Typ ist, der einfach auch gerne den Ohrwurm immer wieder verpasst bekommt. Was ist der Ohrwurm von Daniela? Sie verrät uns über 0680569110 mit einer WhatsApp-Sprachnachricht.
1: Guten Morgen, hier ist Daniela aus Eisleben. Ich wünsche allen Schlagerparadies-Fans und allen, die jetzt unterwegs sind, einen schönen Start in den Donnerstag mit viel guter Laune. Und ich wünsche mir meinen derzeitigen Ohrwurm-Hit von Marie Reim. Ich sag's auf allen Sprachen. Vielen lieben Dank.

Paris. Nach Paris kann ich euch nicht schicken diese Woche, aber immerhin nach Bayern, ins Legoland. Für zwei Erwachsene und zwei Kinder, 2 Tage Spaß ohne Ende mit Übernachtung, Frühstück und allem drum und dran. Natürlich sind die Eintritte im Park enthalten in diesem wunderschönen Paket für die ganze Familie. Das Film-TV-Serien-Quiz ist wieder da. Heute und morgen könnt ihr noch mitspielen. Und den nächsten Hinweis auf unsere gesuchte Film- oder TV-Serie gibt es schon in der nächsten Stunde. Also wieder was für die Frühaufsteher. Heute, es ist 5.52 Uhr, 8 Minuten bis 6. Alexander Martin, einfach machen.

0: Auf geht's ins Abenteuerland am Donnerstag, dem 24. September. Es ist 6 Uhr. Guten Morgen.
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2: Ich bin Thomas Bleskin. Im Bundestag wird heute über das sensible Thema Organspende diskutiert. Eine Abgeordnetengruppe bringt einen Entwurf für eine Umstellung auf eine Widerspruchsregelung ein. Jeder Erwachsene müsste also aktiv widersprechen, dass ihm nach dem Tod Organe entnommen werden. Bislang gilt die Zustimmungsregel.
3: Zu Lebzeiten aktiv widersprechen, dass mir Ärzte nach dem Tod Organe entnehmen können, oder zu Lebzeiten aktiv zustimmen. Von der Widerspruchsregelung erhoffen sich die Befürworter deutlich mehr Organe für Menschen, die dringend auf eine Niere oder ein neues Herz warten. Wieder andere, und auch da gibt es einen Entwurf von Abgeordneten, wollen lieber über eine bessere Aufklärung zu mehr Organspendenbereitschaft kommen. Lea Matschulat, Nachrichtenredaktion.
2: Der ukrainische Präsident Volodymyr Zelensky hat die Weltgemeinschaft bei der UN-Generaldebatte zu einer Eindämmung Russlands aufgerufen. Russland und der Kreml-Chef Wladimir Putin bedrohe auch die Republik Moldau, Polen und die baltischen Staaten, warnte Zelensky. Eine Sorge, die die USA teilen.
4: US-Außenminister Rubio warnte auch vor einer Ausweitung des Ukraine-Krieges, ausgelöst womöglich durch Cyberattacken, hybride Angriffe und Sabotage. Die USA luden den russischen Präsidenten zum G20-Gipfel ein, um Putin mal wieder persönlich in der Runde zu haben. Der russische Außenminister Lavrov lehnte eine Teilwaffenruhe in der Ukraine ab, versicherte aber, Moskau wolle den Konflikt beenden. Irans Präsident beklagte in New York die Politik der Gewalt und kritisierte Trump offen. Tina Eck, USA.
2: Wegen einer Drohnensichtung am Hauptstadtflughafen Berlin-Brandenburg ist der Flugbetrieb am Abend vorübergehend eingestellt worden. Für 45 Minuten gab es keine Starts und Landungen mehr. Um 21.05 Uhr sei die Sperrung wieder aufgehoben worden, sagte eine Sprecherin des BER. Es kam bei zahlreichen Flügen zu Verzögerungen bei Starts und Landungen, wie auf der Internetseite zu sehen war. Eine Sprecherin der Bundespolizei sagte, Mitarbeiter am Flughafen hätten die Drohne gesichtet. Und zum Sport. Fußball. 87 Tage nach dem blamablen WM aus startet die Fußballnationalmannschaft unter dem neuen Bundestrainer Jürgen Klopp in die Nations League. In Amsterdam ist der Erzrivale Niederlande am Abend der erste Kontrahent in der Gruppenphase des UEFA-Wettbewerbs.
1: Das Wetter für Deutschland.
2: Die aktuelle Vorhersage des Deutschen Wetterdienstes: heute im Norden und Osten wolkig mit Schauern, örtlich sind auch kurze Gewitter dabei. Sonst zunächst meist wolkig, später lockert es auf, am Nachmittag im Westen überwiegend sonnig und trocken. Höchstwerte um 16 Grad in der Nordosthälfte, sonst 18 bis 23 Grad. Am Freitag viel Sonnenschein, nur im Osten und auch Nordosten eher ungemütlich und immer wieder Regen. In der Nordosthälfte bis 20 Grad, in der Südwesthälfte bis 24 Grad.
0: Wir haben es gerade von Kollegen im Wetter gehört. Heute ist die Sonne ein bisschen ungleich verteilt über Deutschland. Aber ganz egal, ob ihr in der grauen Regenzone heute sitzt oder heute Nachmittag dann im Westen und Südwesten auch ein bisschen Sonne genießen könnt. Ich wünsche euch einen tollen Donnerstag. Ich heiße Gary Sana.
5: Hi.

0: Einen sehr glücklichen und zufriedenen Eindruck macht Mischa Kova in der Single Liebeslied. Gerade gehört um 6:12 hier bei Radio Schlagerparadies. Jetzt wissen wir aber alle, es ist nicht immer alles im Leben Friede, Freude, Eierkuchen. Jeder von uns hat auch mal eine Phase, wo es einem nicht so gut geht. Da macht Ingo keine Ausnahme. Ingo hat eine längere Phase hinter sich, in der es ihm nicht so gut ging. Und worum es genau gegangen ist bei dieser Phase, das erzählt er euch selbst mit einer WhatsApp-Sprachnachricht an die 06805699110. Guten Morgen, Ingo.
1: Guten Morgen, liebe Schlagerparadiesgemeinde. Guten Morgen, lieber Gary. Heute melde ich mich nach 6-monatiger Krankheit. Die Straße und mein LKW haben mich wieder. Ich möchte mich bei meiner Tochter Yvonne und meiner Frau Manuela für die Unterstützung bedanken. Ich liebe euch. Außerdem möchte ich mich bei allen Ärzten und Krankenpflegern bedanken, die mir geholfen haben. Dann möchte ich mal wieder meine Kollegen der Spedition Küte in Lüdenscheid grüßen. Vor allen Dingen Tommy, Thomas und Jürgen. Ich bin wieder da und wünsche mir das Lied Olaf Berger, Schwarze Lady. Ich danke dir.

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Beim letzten Damm war es 6.26 Uhr, 4 Minuten bis 6:30. Wunderschönen Donnerstagmorgen mit Radio Schlagerparadies. Wer Porsche fährt, hat offensichtlich nicht nur viel PS unter der Haube, sondern auch viel auf dem Konto. Allerdings meine ich nicht das Bankkonto, sondern ich meine das Punktekonto in Flensburg. Es gibt eine aktuelle Auswertung des Vergleichsportals Verifox und die kommt zu dem Ergebnis, dass Porsche-Fahrer 71% häufiger Punkte in Flensburg haben als der Durchschnitt der Autofahrer. Damit liegen die Porsche-Fahrer ziemlich deutlich vorne. Auf Platz 2 Range Rover-Fahrer mit bummelig 30% mehr Punkten und auch Tesla-Fahrer auf Platz 3 mit 26% über dem Durchschnitt bei den Flensburger Verkehrssünderpunkten mit dabei. Man könnte also sagen, bei manchen Autofahrern scheint die Punkte-Kontosituation genauso so zu sein wie die Tank- oder Akkufüllung, wobei ich auch fair bleiben will. Nicht jeder Porsche-Fahrer fährt natürlich zu schnell. Manche stehen auch nur besonders eindrucksvoll im Stau neben dir. Daniel Sommer, was ist letzte Nacht passiert? Schönen guten Morgen.

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0: 7:02. Guten Morgen.
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0: Christina kommt. Christina ist ein Tief. Sie bringt uns viele, viele Wolken und im Osten auch hier und da ein bisschen Regen. Im Norden ebenso. Der Rest kriegt auch viel Bewölkung, aber es bleibt größtenteils trocken. Und im Laufe des Tages lockert diese dichte Bewölkung auch immer wieder mehr auf. Die Sonne lässt sich blicken und zum Beispiel am Nachmittag im Westen überwiegend heiter und trocken. Die höchsten Werte um 16 Grad in der Nordosthälfte, sonst 18 bis 23 Grad, was ja echt auch immer noch im grünen Bereich ist. Für den 24. September, den wir heute schon haben, wir gehen mit großen Schritten auf den Oktober zu. Auf das Wochenende freuen wir uns auch schon, zumindest mal ein bisschen. Und am Mikrofon ist Gary Sana. Hey, hi!

0: 6:41 Uhr. 41, 19 Minuten bis 7. Schönen guten Morgen mit Radio Schlagerparadies. Falls ihr heute zum ersten Mal was vom Film-TV-Serien-Quiz hier bei uns hört, kein Problem. Ihr könnt noch bis morgen mitspielen und euch sozusagen mit einer E-Mail an gewinnspiel@radioschlagerparadies.de um den Gutschein für 4 fürs Legoland in Bayern im Wert von ca. 800 Euro bewerben. Am Montag entscheidet sich erst, wer gewinnt. Am Montag, hier morgens bei mir zwischen 5 und 10. Das heißt, ihr habt noch jede Menge Möglichkeiten mitzuspielen. Und den nächsten Hinweis habe ich für euch gleich in ein paar Minuten hier bei mir in der Show. 06805-699-110, WhatsApp-Sprachnachricht.
1: Guten Morgen, ihr Frühaufsteher. Hier ist der Ralf aus Saarbrücken. Ich bin auf dem Weg von Saarbrücken nach Erlensee für eine Schulung und habe jetzt noch circa 2 Stunden zu fahren. Aus diesem Grund wünsche ich dir die Hölle auf Erden von Christian Franke und habt nur alle einen schönen Tag. Danke und tschüss.

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0: Charlene mit Kapitel 1 um 6.54 Uhr.
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0: Wir sind sozusagen am Donnerstag in Kapitel 4 unseres kleinen Quiz in dieser Woche angelangt. Benedikt Kaltenecker ist der Sprecher vom Legoland in Günzburg und er beschreibt uns noch mal kurz, was es zu gewinnen gibt.
2: Die Radio Schlagerparadies-Gewinner dürfen sich auf Tickets für 2 Tage Legoland Deutschland freuen. Direkt neben dem Park liegt das Legoland Feriendorf und hier können Sie sich aussuchen, ob Sie lieber im Pirateninselhotel oder in der Waldabenteuerlodge übernachten möchten. Und zum Start in den Tag gibt es natürlich auch ein leckeres Frühstück.
0: Hier kommt der erste Hinweis des heutigen Morgens. Den zweiten gibt es auch noch ein bisschen später, aber wir fangen mal mit dem hier an. Der Held unserer gesuchten Film- oder TV-Serie blutet, flucht, ist erschöpft, macht Fehler und bekommt immer ordentlich Prügel. Im Grunde ist er ein ziemlich hartnäckiger New Yorker Polizist, der ständig zur falschen Zeit am falschen Ort ist. Der Held unserer gesuchten Serie blutet, flucht, ist erschöpft, macht Fehler und bekommt immer wieder ordentlich Prügel. Es ist ein hartnäckiger New Yorker Polizist, der ständig zur falschen Zeit am falschen Ort zu sein scheint. Wisst ihr die Lösung? Dann ran ans Endgerät, egal was es ist, Handy, Tablet oder Computer, eine E-Mail schreiben an gewinnspiel@radioschlagerparadies.de, betreff Film-TV-Serien-Quiz. Die richtige Lösung brauchen wir natürlich und eure vollständigen Kontaktdaten. gewinnspiel@radioschlagerparadies.de oder gewinnspiel@schlagerparadies.de. Geht beides.

0: Es ist 7:01.
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2: Ich bin Thomas Bleskin. Eine Abgeordnetengruppe im Bundestag will Organspenden nach dem Tod zum Regelfall machen. Ihrem Gesetzentwurf zufolge würden volljährige, einwilligungsfähige Menschen automatisch als Spender gelten, sofern sie nicht widersprochen haben. Bisher ist eine ausdrückliche Zustimmung nötig. Eine zweite Abgeordnetengruppe lehnt die sogenannte Widerspruchsregelung ab und setzt auf mehr Aufklärung. In der gerade beendeten Badesaison sind mehr Menschen in Deutschland ums Leben gekommen als im Sommer des Vorjahres. Zwischen Anfang Mai und dem Ende der Sommerferien ertranken 248 Menschen, 12 mehr als im gleichen Zeitraum 2025. Das teilte die Deutsche Lebensrettungsgesellschaft mit.
3: Alleine im Juni zählte die DLRG mehr als 100 Todesfälle. Nur 2003 gab es in einem Juni mehr Badetote. Eine Hitzewelle zog besonders viele Menschen ans Wasser. Besonders gefährdet sind Jugendliche und junge Männer zwischen 11 und 30 Jahren. Viele überschätzen sich, sind leichtsinnig, gehen Risiken ein und das, obwohl sie nicht oder nicht gut schwimmen können. Die meisten tödlichen Badeunfälle gab es in Bayern. Hier starben in diesem Sommer 61 Menschen. Uli Reitinger, Nachrichtenredaktion.
2: Nach den eigenständigen Hacking-Attacken durch künstliche Intelligenz haben die Chefs der größten US-amerikanischen KI-Firmen erstmals vor dem UN-Sicherheitsrat vor den Risiken der Technologie gewarnt. Man sei an einem Scheideweg angelangt, sagte der Chef des ChatGPT-Entwicklers OpenAI, Sam Altman.
4: KI sei die derzeit größte Sicherheitsherausforderung für die Welt, sagte der Chef des KI-Labors Anthropic, Dario Amodei. Wenn man nicht gut damit umgehe, könne es ein Risiko für die gesamte Menschheit sein. Auch OpenAI-Chef Altman mahnte zu extremer Vorsicht. Beide boten aber auch Lösungsideen an, zum Beispiel Verlangsamung der Entwicklung, Inspektoren, globale Standards und mehr Transparenz. Alle Antworten hätten sie aber auch nicht, gab OpenAI-Chef Altman offen zu. Er sei offen für jede bessere Idee. Aus New York, Christina Horsten.
2: Zum Sportfußball. Jürgen Klopp will vor seinem ersten Spiel als Bundestrainer keine Titel für die EM 2028 oder die WM 2030 versprechen. Vor dem Nations League-Spiel in den Niederlanden sagte der 59-Jährige, die Mannschaft müsse aber erkennen lassen, dass sie alles versuchen wolle. Marc-André Ter Stegen soll im Tor sein Comeback geben. Kapitän Joshua Kimmich kehrt ins Mittelfeld zurück.
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2: Die aktuelle Vorhersage des Deutschen Wetterdienstes. Heute im Norden und Osten wolkig mit Schauern. Örtlich sind auch kurze Gewitter dabei. Sonst zunächst meist wolkig, später lockert es auf. Am Nachmittag im Westen überwiegend sonnig und trocken. Höchstwerte um 16 Grad in der Nordosthälfte, sonst 18 bis 23 Grad. Am Freitag viel Sonnenschein, nur im Osten und auch Nordosten eher ungemütlich und immer wieder Regen. In der Nordosthälfte bis 20 Grad, in der Südwesthälfte bis 24 Grad.
0: Schönen Donnerstagmorgen euch allen, besonders an Stefan Geißler, der uns in Dresden zuhört heute Morgen. Er war schon in der Lage zu schreiben über radioschlagerparadies.de. Guten Morgen alle zusammen, hat er hinterlassen. Spiel mal Western Union mit Auf der Autobahn, damit ich ein bisschen in die Gänge komme. Außerdem schreibt er noch den Schlusssatz. Grüße an alle am frühen Donnerstagmorgen. Ja, wenn es wer nicht braucht, um in Stimmung zu kommen, das kriege ich hin. Western Union auf der Autobahn. Ich bin Gary Sahner. Hi!

0: 13 nach 7, einen wunderschönen Donnerstagmorgen euch allen hier mit Radio Schlagerparadies. Wie jedes Jahr geben sich auch dieses Jahr die Promis auf dem Münchner Oktoberfest. Ja, sie zeigen sich gerne, auch die, die sich vielleicht nur für Promis halten, die tummeln sich da und wollen vor die Kameras. Ein absolutes, echtes Highlight ist aber der Auftritt von Arnold Schwarzenegger, den er jetzt schon traditionsgemäß, wie in jedem Jahr vorher, auch in diesem Jahr hingelegt hat. Er hat sich extra aus den USA auf den Weg gemacht, um in seinem Lieblingsfestzelt, dem Marstallzelt, ein bisschen Wiesenluft zu schnuppern. Und er hat ja auch seinen eigenen Wiesenhit. Der heißt Steiermann San Very Good. Und den hat er auch traditionsgemäß selbst mit einem Drumstick dirigiert, weil wahrscheinlich kein Dirigentenstab mehr vorrätig war. Natürlich hat auch, wie ein Terminator es nun mal so macht, der Arnold auch ein paar warme Worte für die Leute übrig gehabt.
1: Das beste Zelt vom Oktoberfest. Jedes Mal, wenn ich hier im Winter weggehe von München, sage ich, I'll be back.
0: Das ist glücklicherweise mittlerweile eher ein Versprechen als eine Drohung. In einem gewissen Film war es ja eher als Drohung gemeint. Die Besucher haben sich auf jeden Fall sehr über Arnis Auftritt gefreut. Und mich persönlich hat gefreut, wie fit er doch noch wirkt, trotz seines mittlerweile doch sehr hohen Alters. Natalie Holzner, Cleopatra.

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Niki mit Nie im Leben um 7.26 Uhr, 4 Minuten bis halb 8. Heute Abend ja der erste Auftritt von Jürgen Klopp mit der Nationalmannschaft. Ich bin ja ziemlich gespannt, wie das Gebiss, so nenne ich ihn liebevoll, wie das Gebiss diese neue Mannschaft formt und im Griff haben wird im Spiel gegen die Niederlande. Ich erhoffe mir jetzt mal noch nicht zu viel, aber ich blicke voller Erwartung auf das Spiel Deutschlands gegen die Niederlande. Ihr wahrscheinlich auch, so ein bisschen Interesse hat ja jeder für Fußball, auch wenn man nicht gerade zu den absoluten Fußballfans gehört. Die deutsche Nationalmannschaft, die DFB-Elf, ist immer ein wenig Aufmerksamkeit wert. Heute bekommen wir davon ganz viel. Ist

0: Julia Lindholm, neue Musik von ihr hier bei uns. Bleiben, wenn's am schönsten ist.
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0: Es ist gleich 7:35. Einen schönen guten Morgen. Am Donnerstag, dem 24. September. Das ist der Tag, wo uns das Tief Christina etwas mehr Bewölkung bringt, als wir das in den vergangenen Tagen erlebt haben. Vor allem im Norden und im Osten ist es sehr, sehr wolkig. Es gibt auch zwischendurch immer wieder Schauer. Der Rest bekommt auch viele bewölkte Zonen, aber es bleibt trocken. Und gegen Nachmittag löst sich dann in einigen Regionen auch die Bewölkung, zumindest teilweise, auf und es wird dann zum Beispiel im Westen überwiegend heiter und trocken sein. Die höchsten Werte heute um 16 Grad in der Nordosthälfte, sonst sehen wir 18 bis 23 Grad heute Nachmittag.

0: 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Die Liebe sind wir. Wir sind Radio Schlagerparadies. Es ist 7.43 Uhr und es ist eigentlich stark verwunderlich, dass ich so völlig unschockiert gerade klinge. Denn Marco Maichl ist eben ins Studio gekommen. Guten Morgen, Marco.
1: Schönen guten Morgen, Gerry.
0: Warum bin ich schockiert? Ich beschreibe euch das mal schnell. Wir machen ja Radio und ihr könnt es nicht sehen. Also, der Marco steht hier vor mir. Er hat eine rote Weihnachtsmütze auf und einen bunten Weihnachtspulli an mit einem Rentierkopf vorne drauf. Marco, was stimmt nicht mit dir?
1: Naja, du weißt doch, Gerry, ich bin der Weihnachtsmeichel und in dieser Funktion, da habe ich dir vor ein paar Wochen auch schon mal Lebkuchen angeboten, wolltest du nicht haben hier in der Früh, du erinnerst dich, ne? Mhm. Aber heute probier's einfach nochmal, schau mal her, hier zum Frühstück, ich habe dir ein paar mitgebracht, wie wär's?
0: Nein, ich bleib dabei, es ist mir eindeutig zu früh für Lebkuchen, aber wenn ich denn die Passform deines Weihnachtspullis sehe, frage ich mich, ob du nicht besser auf den einen oder anderen Lebkuchen verzichtet hättest.
1: Ich werde gleich wieder das Studio verlassen, wenn du so frech bist, aber... Heute ist der 24. September, mein Lieber. Das heißt also, heute in genau 3 Monaten ist wirklich schon Weihnachten. Mhm. Aber also wenn ich dich als kleiner Grinch jetzt hier schon nicht mit meinen Lebkuchen überzeugen kann, dann vielleicht mit einer Tasse Glühwein. Weil ich sage ja immer, für Glühwein kann es nie zu früh sein.
0: Also theoretisch wäre ich beim Glühwein dabei, aber ich bin ja jetzt hier in der Show. Also höchstens die alkoholfreie Variante, bitte.
1: Na siehst du mal, ich habe doch gewusst, dass ich dich zumindest dafür begeistern kann heute Morgen.
0: Also wenn du hier so abgehst... Weihnachtsmeichel, dann hast du wahrscheinlich schon alle Geschenke gekauft, sogar schon eingepackt, vielleicht sogar den Baum schon im Zimmer, oder?
1: Ja, so gut wie. Also den Baum, den stellen wir in der Tat wirklich immer schon Anfang, spätestens Mitte November auf. Wir haben sogar immer 2 Weihnachtsbäume im Wohnzimmer stehen. Ja, vor 3 Jahren waren es sogar 3, ist jetzt kein Witz. Und natürlich gibt es auch ganz, ganz viel kitschige, bunte Bling-Bling-Deko in der ganzen Wohnung bei mir verteilt. Ich hätte sogar übrigens eine Kiste hier mitgebracht und würde jetzt ganz gern hier ein bisschen das Studio dekorieren, wenn du Lust hast und mich vor allem auch lässt, Gerry.
0: Ja? Marco, ich freue mich immer, wenn du mich hier im Studio besuchst. Aber jetzt bitte raus mit dir. Raus mit dir. Du kannst am ersten Advent wiederkommen. Das ist der 29. November.
1: Okay, ich hab's probiert.

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0: alles auch bei euch okay, hoffe ich. Es ist 8 Uhr. Guten Morgen.
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2: Ich bin Thomas Bleskin. Im Bundestag wird heute über das sensible Thema Organspende diskutiert. Eine Abgeordnetengruppe bringt einen Entwurf für eine Umstellung auf eine Widerspruchsregelung ein. Jeder Erwachsene müsste also aktiv widersprechen, dass ihm nach dem Tod Organe entnommen werden. Bislang gilt die Zustimmungsregel.
3: Zu Lebzeiten aktiv widersprechen, dass mir Ärzte nach dem Tod Organe entnehmen können, oder zu Lebzeiten aktiv zustimmen. Von der Widerspruchsregelung erhoffen sich die Befürworter deutlich mehr Organe für Menschen, die dringend auf eine Niere oder ein neues Herz warten. Wieder andere, und auch da gibt es einen Entwurf von Abgeordneten, wollen lieber über eine bessere Aufklärung zu mehr Organspendenbereitschaft kommen. Lea Matschulat, Nachrichtenredaktion.
2: Der ukrainische Präsident Volodymyr Zelensky hat die Weltgemeinschaft bei der UN-Generaldebatte zu einer Eindämmung Russlands aufgerufen. Russland und der Kreml-Chef Wladimir Putin bedrohe auch die Republik Moldau, Polen und die baltischen Staaten, warnte Zelensky. Eine Sorge, die die USA teilen.
4: US-Außenminister Rubio warnte auch vor einer Ausweitung des Ukraine-Krieges, ausgelöst womöglich durch Cyberattacken, hybride Angriffe und Sabotage. Die USA luden den russischen Präsidenten zum G20-Gipfel ein, um Putin mal wieder persönlich in der Runde zu haben. Der russische Außenminister Lavrov lehnte eine Teilwaffenruhe in der Ukraine ab, versicherte aber, Moskau wolle den Konflikt beenden. Irans Präsident beklagte in New York die Politik der Gewalt und kritisierte Trump offen. Tina Eck, USA.
2: Wegen einer Drohnensichtung am Hauptstadtflughafen Berlin-Brandenburg ist der Flugbetrieb am Abend vorübergehend eingestellt worden. Für 45 Minuten gab es keine Starts und Landungen mehr. Um 21.05 Uhr sei die Sperrung wieder aufgehoben worden, sagte eine Sprecherin des BER. Es kam bei zahlreichen Flügen zu Verzögerungen bei Starts und Landungen, wie auf der Internetseite zu sehen war. Eine Sprecherin der Bundespolizei sagte, Mitarbeiter am Flughafen hätten die Drohne gesichtet. Und zum Sport. Fußball. 87 Tage nach dem blamablen WM aus startet die Fußballnationalmannschaft unter dem neuen Bundestrainer Jürgen Klopp in die Nations League. In Amsterdam ist der Erzrivale Niederlande am Abend der erste Kontrahent in der Gruppenphase des UEFA-Wettbewerbs.
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2: Die aktuelle Vorhersage des Deutschen Wetterdienstes. Heute im Norden und Osten wolkig mit Schauern. Örtlich sind auch kurze Gewitter dabei. Sonst zunächst meist wolkig, später lockert es auf. Am Nachmittag im Westen überwiegend sonnig und trocken. Höchstwerte um 16 Grad in der Nordosthälfte, sonst 18 bis 23 Grad. Am Freitag viel Sonnenschein, nur im Osten und auch Nordosten eher ungemütlich und immer wieder Regen. In der Nordosthälfte bis 20 Grad, in der Südwesthälfte bis 24 Grad.
0: Es gibt einen neuen Reiseführer, der hat die 25 Top-Reiseziele fürs kommende Jahr 2027 aufgelistet. Das sind natürlich sehr bekannte Reiseziele rund um die Welt mit dabei, aber auch eine Empfehlung für Deutschland, die mich überrascht hat. Welche das ist, da sprechen wir gleich drüber. Ich bin Gary Sana, guten Morgen.
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1: Schleier und Zylinder, das ist nichts für Jörg Bausch. Das wissen wir, seit er diese Single veröffentlicht hat. 7:45 hier bei Radio Schlagerparadies. Es gibt einen neuen interessanten Reiseführer. Der heißt Lonely Planet. Und der hat die 25 Top-Reiseziele fürs kommende Jahr aufgelistet. Da ist auch eine überraschende Empfehlung für Deutschland mit dabei. Meine Kollegin Fiona hat für uns mal reingeschaut in den neuen Reiseführer.
2: Ja, kaum zu glauben, aber für den Reiseführer Lonely Planet ist Dessau in Sachsen-Anhalt eine Stadt, die man nächstes Jahr unbedingt besuchen sollte. Der Reiseführer schwärmt vor allem vom Bauhaus. Das wird als eine der bedeutendsten aller Designideen bezeichnet, weil sie auch ein Jahrhundert später noch den Kern unseres Alltags ausmacht. Konkret empfohlen wird, das bekannte Bauhausgebäude zu besuchen, aber auch die Siedlung Dessau-Törten sollte man sich anschauen und die Meisterhäuser. Das sind Villen führender Bauhausköpfe, zum Beispiel von Gropius oder den Malern Paul Klee und Wassily Kandinsky.
1: Und eine weitere deutsche Region hat es in den vergangenen Jahren in die Top-Reiseführer geschafft.
2: Genau, Deutschland hat ja wirklich einiges zu bieten. Das haben offenbar auch die Autoren von der Best-in-Travel-Reihe erkannt. Die haben letztes Jahr zum Beispiel Bayern als Top-Region aufgeführt. 2020 wurde Bonn als Top-Stadt gelistet, wegen Beethovens 250. Geburtstag. Und 2019 war Deutschland sogar Platz 2 bei den Ländern, die man bereisen sollte. Auch hier ging es wieder ums Bauhaus. Damals war nämlich das Bauhaus Gründungsjubiläum.
1: Es sind nicht nur Städte und Regionen, die da aufgelistet werden, sondern auch ganz konkrete Erlebnisse, die eine Reise wert sein könnten. Natürlich auch außerhalb Deutschlands.
2: Bei den Orten ist zum Beispiel Marokkos Hauptstadt dabei, eine Stadt in Südschweden und die Millionenmetropole Chengdu in China. Und bei den Erlebnissen wird unter anderem empfohlen, die Museen in Abu Dhabi zu besuchen oder in Südfrankreich auf der Route Napoleon eine Reise durch die Geschichte zu machen.
1: Dankeschön, Fiona. Der neue Reiseführer Lonely Planet empfiehlt einen Abstecher nach Dessau. Ich empfehle Isabel Varell. Zwei Lieder weiter.

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0: Bianca Atme, diese Liebe bleibt. Aktuelle Single hier bei Radio Schlagerparadies. Wir haben 4 Minuten bis 8:30. Ich wünsche euch einen schönen Donnerstagmorgen. Heute ist der 24. September. Falls euer persönlicher Top-Hit, euer Ohrwurm, noch nicht in der Playlist aufgetaucht ist, dann schreibt mir doch was über radioschlagerparadies.de. Da gibt's ein Formular, das könnt ihr ausfüllen und ich sehe dann hier im Sendestudio, was ihr schreibt. Oder ihr schickt mir eine Sprachnachricht per WhatsApp an die 06805 609 110.
1: Guten Morgen, hier ist die Palma vom Campingplatz Heidehof. Ich begrüße ganz herzlich die liebe Petra und wünsche mir für sie das Lied Una Notte Italiana von Graziana und Sunrise. Ganz liebe Grüße von der Palma.

0: 8.33 Uhr.
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2: Der Donnerstag zeigt sich sehr stark bewölkt. Über ganz Deutschland geht es sehr wolkig los. Vor allem im Norden und im Osten hält sich das auch tagsüber und es gibt immer wieder kurze Schauer bei euch. Der Rest bekommt ab heute Mittag ein bisschen mehr Sonne zu sehen. Es ist dann überwiegend heiter und trocken, besonders im Westen. Die höchsten Werte um 16 Grad in der Nordosthälfte. Sonst erreicht euer Thermometer 18 bis 23 Grad. Schön, dass ihr mit am Start seid. Gleich der Sport hier bei uns mit Herbert Piede, dem rasenden Reporter, und der nächste Hinweis im Film-TV-Serien-Quiz. Also unbedingt dranbleiben und ein bisschen Spaß haben. Ich bin Gary Sana. Moin!

0: Donnerstag, der 24. September. Ein spannender Tag für alle Fans von der DFB 11.
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0: 3 Monate ist es jetzt her, dass die DFB 11 mit einer ziemlichen Blamage aus der WM ausgeschieden ist. Und heute geht es unter dem neuen Bundestrainer Jürgen Klopp hoffentlich in eine neue Ära. In der Nations League geht es heute Abend zum Auftakt in Amsterdam gegen die Niederlande. Thomas ist für uns vor Ort. Gibt es denn schon irgendwelche Einflüsse von Jürgen Klopp, die man wahrnehmen kann und die man vielleicht heute Abend auch auf dem Platz sehen kann?
2: Ja, spielerisch und taktisch hat er genau 2 Trainingseinheiten Zeit gehabt. Also da werden wir sicher noch keine Handschrift sehen können. Aber er hat sich bemüht, die Lockerheit zurückzuholen nach dem WM-Debakel. Er und die Spieler haben viel gelacht beim Training. Und alle wissen ja, dass Klopp schnellen und offensiven Fußball liebt. Dafür verzeiht er auch Fehler.
3: Ich gehe für die Jungs durchs Feuer. Wenn die Jungs alles geben, dann bin ich für Niederlagen verantwortlich.
2: Auch wenn nicht alles klappt heute, laufen und kämpfen wird die junge Mannschaft mit Sicherheit.
0: Wahrscheinlich werden auch einige Neulinge auf dem Platz stehen heute Abend. Wenn das Team verlieren sollte, dann werden sicher schon die ersten Kritiker um die Ecke kommen. Wie geht denn der Klopp mit diesem Druck um?
2: Jürgen Klopp ist ja Profi. Der weiß natürlich, wie die Öffentlichkeit tickt, wie genau alle hinschauen werden. Darum sagt er auch ganz offen:
3: Ja, Start ist wichtig, Anspannung da ganz bestimmt. Aber wir versuchen zu lernen, Spaß zu haben unter Druck.
2: Es geht ja direkt los mit dem brisanten Duell gegen den Erzrivalen, die Niederlande. Auch die haben bei der WM ein Debakel erlebt. Auch die haben den Trainer gewechselt. Das ist vielleicht besser, als gegen einen kleinen Gegner zu starten.
3: Brettstarker Gegner, neuer Trainer. Das Gute ist, wir haben wirklich beide identische Situationen.
2: Also ein offenes Match hier in Amsterdam.
0: Thomas, was glaubst du, was für einen Jürgen Klopp werden wir denn an der Seitenlinie heute Abend erleben?
2: Also die ganz wilden Zeiten sind vorbei, dennoch ist Klopp natürlich emotional an der Linie. Da wird er übrigens weder im Trainingsanzug stehen, noch im ganz schicken Anzug, aber vermutlich mit Kappe. Und damit wird er dann auch vor dem Spieltext sicher die Hymne mitsingen.
3: Ich glaube, so beim Supercup, da wird die Nationalhymne gesungen. Ich wusste gar nicht, dass ich die Nationalhymne drauf habe. Also komplett. Das war mir neu.
2: Übrigens, die Spieler laufen auf im letzten Adidas-Trikot in Schwarz mit vertikalen goldenen Linien aus Rauten. Das sieht ziemlich schick aus, finde ich.
0: Dankeschön, Thomas. Also heute das Debüt von Jürgen Klopp als Bundestrainer im Nations League-Spiel gegen die Niederlande. Los geht's um 20.45 Uhr live zu sehen bei RTL.

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0: ganz heißen Tipp für den Oktober für euch.
1: Was wäre Halloween ohne Hexen, ohne Frankenstein und ohne Skelette? Und die kann ich alle im Legoland treffen. Bei der Hexe ganz speziell geht da auf jeden Fall hin, weil die hat süße Überraschungen dabei. Und wer den richtigen Spruch aufsagt, der kriegt von der Hexe Süßes und Saures. Manchmal auch, aber das ist alles zum Essen.
0: Apropos der richtige Spruch, hier kommt der letzte Hinweis für heute, aber noch nicht der letzte Hinweis für diese Woche. Denn morgen zwischen 5 und 10 habe ich nochmal zwei Hinweise für euch, damit auch wirklich ganz viele mitmachen können und erkennen, um welche Film- oder TV-Serie es in dieser Woche bei uns geht. Also hier ein Ausschnitt aus einem der Filme.
2: Du hast gerade mit deinem Auto einen Hubschrauber gekillt.
3: Ach, sag bloß.
0: Wer killt mit seinem Auto einen Hubschrauber? Gewinnspiel@radioschlagerparadies.de. Das ist die richtige E-Mail-Adresse für die korrekte Antwort auf unsere Frage, um welche Film- oder TV-Serie geht es in dieser Woche hier bei Radio Schlagerparadies. Gewinnspiel@radioschlagerparadies.de. Bitte E-Mail schreiben

0: Es ist jetzt 9 Uhr.
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2: Ich bin Thomas Bleskin. Eine Abgeordnetengruppe im Bundestag will Organspenden nach dem Tod zum Regelfall machen. Ihrem Gesetzentwurf zufolge würden volljährige, einwilligungsfähige Menschen automatisch als Spender gelten, sofern sie nicht widersprochen haben. Bisher ist eine ausdrückliche Zustimmung nötig. Eine zweite Abgeordnetengruppe lehnt die sogenannte Widerspruchsregelung ab und setzt auf mehr Aufklärung. In der gerade beendeten Badesaison sind mehr Menschen in Deutschland ums Leben gekommen als im Sommer des Vorjahres. Zwischen Anfang Mai und dem Ende der Sommerferien ertranken 248 Menschen, 12 mehr als im gleichen Zeitraum 2025. Das teilte die Deutsche Lebensrettungsgesellschaft mit.
3: Alleine im Juni zählte die DLRG mehr als 100 Todesfälle. Nur 2003 gab es in einem Juni mehr Badetote. Eine Hitzewelle zog besonders viele Menschen ans Wasser. Besonders gefährdet sind Jugendliche und junge Männer zwischen 11 und 30 Jahren. Viele überschätzen sich, sind leichtsinnig, gehen Risiken ein und das, obwohl sie nicht oder nicht gut schwimmen können. Die meisten tödlichen Badeunfälle gab es in Bayern. Hier starben in diesem Sommer 61 Menschen. Uli Reitinger, Nachrichtenredaktion.
2: Nach den eigenständigen Hacking-Attacken durch künstliche Intelligenz haben die Chefs der größten US-amerikanischen KI-Firmen erstmals vor dem UN-Sicherheitsrat vor den Risiken der Technologie gewarnt. Man sei an einem Scheideweg angelangt, sagte der Chef des ChatGPT-Entwicklers OpenAI, Sam Altman.
4: KI sei die derzeit größte Sicherheitsherausforderung für die Welt, sagte der Chef des KI-Labors Anthropic, Dario Amodei. Wenn man nicht gut damit umgehe, könne es ein Risiko für die gesamte Menschheit sein. Auch OpenAI-Chef Altman mahnte zu extremer Vorsicht. Beide boten aber auch Lösungsideen an, zum Beispiel Verlangsamung der Entwicklung, Inspektoren, globale Standards und mehr Transparenz. Alle Antworten hätten sie aber auch nicht, gab OpenAI-Chef Altman offen zu. Er sei offen für jede bessere Idee. Aus New York, Christina Horsten.
2: Zum Sportfußball. Jürgen Klopp will vor seinem ersten Spiel als Bundestrainer keine Titel für die EM 2028 oder die WM 2030 versprechen. Vor dem Nations League-Spiel in den Niederlanden sagte der 59-Jährige, die Mannschaft müsse aber erkennen lassen, dass sie alles versuchen wolle. Marc-André Ter Stegen soll im Tor sein Comeback geben. Kapitän Joshua Kimmich kehrt ins Mittelfeld zurück.
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2: Die aktuelle Vorhersage des Deutschen Wetterdienstes. Heute im Norden und Osten wolkig mit Schauern. Örtlich sind auch kurze Gewitter dabei. Sonst zunächst meist wolkig, später lockert es auf. Am Nachmittag im Westen überwiegend sonnig und trocken. Höchstwerte um 16 Grad in der Nordosthälfte, sonst 18 bis 23 Grad. Am Freitag viel Sonnenschein, nur im Osten und auch Nordosten eher ungemütlich und immer wieder Regen. In der Nordosthälfte bis 20 Grad, in der Südwesthälfte bis 24 Grad.
0: Heute ist ja Donnerstag und deswegen gucken wir gleich mal, welche neuen Filme heute in den deutschen Kinos anlaufen und ob etwas dabei ist, das uns allen Spaß machen könnte. Unsere Playlist macht auf jeden Fall Spaß. Jetzt mit Kevin Neon und Allein, allein. Ich bin Gary Sana. Moin! 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

0: Tag heute bringt uns einen neuen Kinofilm, der wirklich für die ganze Familie absolut geeignet ist. Ich weiß nicht, ob ihr Emil und die Detektive noch kennt von Erich Kästner. Das ist ein Kinderbuch, das über 4 Jahrzehnte hinweg in vielen Kinderzimmern in Deutschland immer wieder stattgefunden hat. Ein Klassiker aus dem Jahr 1929. Das Thema wurde auch weltweit schon einige Male verfilmt. Jetzt gibt es eine neue Neuverfilmung und die stammt von einem deutschen Regisseur. Denn David Dietl hat Regie geführt, der Sohn von der Regielegende Helmut Dietl. Heute kommen also Emil und die Detektive in die Kinos und mein Kollege Ronny hat für euch schon mal reingeschaut.
1: Emil und die Detektive jagen diese Woche mal wieder einen Gelddieb in Berlin.
2: Mir wurde mein Geld geklaut.
3: Dann müssen wir die Polizei rufen.
2: Nein, das geht nicht.
1: Die Neuauflage des Kinderbuchklassikers punktet mit erfrischenden und vielfältigen Kinderdarstellern.
2: Der Typ ist ein Profi, also müssen wir es auch profimäßig angehen.
3: Wie Detektive.
4: Und Detektivinnen.
1: Und mit einem rund erneuerten Blick auf Berlin, samt E-Rollern, Mietenexplosion, Instagram-Look und moderner Jugendsprache.
4: Oh shit, ich hab Downtime. Ich kann das hacken, dauert aber einen Moment.
0: Ein Spaß für die Großen und die Kleinen. Freigegeben ist Emil und die Detektive, nämlich ab 6 Jahren. Ab heute in vielen deutschen Kinos die neueste Neuverfilmung von Emil und die Detektive. 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

0: Um 9.25 Uhr hört ihr Ramon Roselli mit der neuen Single Alles, was du suchst, hier bei Radio Schlagerparadies. Wir haben heute Donnerstag, den 24. September und wir sind ja schon so ein bisschen was wie ein Mitmachsender, was die Musik angeht. Ihr habt die Möglichkeit, uns zu kontaktieren und euren persönlichen Topsong bei uns in die Playlist zu beamen. Vielleicht, wenn ihr schreibt über radioschlagerparadies.de oder ich schickt mir, so wie Luca, eine WhatsApp-Sprachnachricht an die 06805 609 110.
1: Hallo und guten Morgen an das Radio Schlagerparadies-Team. Hier ist der Lukas Schäfer aus Thüringen und ich wünsche mir von Frank Farian Rocky.

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7:07. Schönen guten Morgen mit Radio Schlagerparadies. Ihr wisst ja, dass ihr euch was wünschen könnt bei uns. Aber ich will das mal an dieser Stelle ein bisschen tiefer erklären, weil wir bekommen natürlich ganz, ganz viele Musikwünsche über die verschiedenen Kanäle zu fast jeder Tageszeit, auch nachts. Und es ist für uns einfach unmöglich, alle Musikwünsche zu erfüllen. Und das trifft so ein bisschen das, was mir die Tanja geschrieben hat. Die ist sehr hartnäckig, die Tanja. Hört mal, was sie schreibt. Hallo, liebes Schlagerparadies-Team. Wir sind gestern 15 Stunden durch ganz Spanien gefahren und ihr habt leider meinen Musikwunsch nicht erfüllt. Heute fahren wir durch ganz Frankreich und ich würde mich freuen, wenn ihr von Laura und Marc das Lied Das gibt's nie wieder spielen würdet. Ansonsten werde ich es morgen wieder versuchen, denn dann fahren wir durch ganz Deutschland bis nach Kiel in unsere Heimat. Ich grüße alle, die mich kennen, euer ganzes Team. Sonnige Grüße von der Tanja. Ja, das trifft's, Tanja. Die Ausdauer, die macht's in deinem Fall, weil jetzt passt's mit Tanja und Radio Schlagerparadies. Laura und Marc, das gibt's nie wieder.

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0: Es ist 9 Uhr und gleich 53 Minuten. Herzlich willkommen am Donnerstag hier bei Radio Schlagerparadies. Frank Neuenfels ist mittlerweile auch hier bei mir im Sendestudio angekommen. Und Frank, ich bin ja total erleichtert, dass du nicht auch so schräge Klamotten anhast wie der Marco Meichel bei mir heute Morgen.
1: Ja, das ist, glaube ich, sein Herbstblues. Guten Morgen, Gary. Also den kriegt er irgendwie nicht weg. Ich habe ihm das gestern auch gesagt. Also das war ja auch schon sehr grenzwertig. Ich muss wirklich sagen, manchmal bin ich froh, dass wir keine Webcam hier im Studio haben.
0: Ja, offensichtlich ist er dir auch noch nicht begegnet bis jetzt, weil heute schießt er schon ein bisschen den Vogel ab. Er nennt sich selbst ja gern den Weihnachtsmeichel, weil er so ein Weihnachtsfan ist. Und es sind ja noch genau 3 Monate heute auf den Tag, genau bis Weihnachten. Warte ab, wenn du ihn siehst. Er hat eine rote Mütze an und ein Weihnachtspulli mit einem Rentier vorne drauf, ja?
1: Ja, also von der Figur her kann ich es mir schon vorstellen, klappt es natürlich auch bei ihm wunderbar. Ich glaube ja auch, dass er in der Weihnachtszeit neben seinen Sendungen hier bei uns bei Radio Schlagerparadies immer den Nikolaus gibt, bei irgendwelchen Kitas oder daheim bei Großeltern oder wie auch immer. Ich glaube, das macht der Marco.
0: Ja, das ist ein absoluter Weihnachtsfan. Aber ich muss dich warnen, er löst sich ja heute Nachmittag ab in der Sendung, ja. Der Marco. Bitte verhindere, dass er heute schon das Sendestudio weihnachtlich schmückt. Er wollte das heute Morgen schon machen. Ich habe ihn rausgeschmissen mit seiner Kiste.

0: Schönen guten Morgen, es ist 10 Uhr.
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2: Ich bin Thomas Plestin. Der Sozialverband VdK fordert einen Sozialcheck für die geplante Rentenreform der Bundesregierung. Präsidentin Bentele sagte der deutschen Presseagentur, die Koalition solle ihre Pläne stärker auf sozialen Ausgleich ausrichten.
3: Die geplante Abschaffung der Rente mit 63, ein Unding, auch für den Sozialverband. Viele hätten ihren Renteneintritt schon geplant. Deswegen könne man die Rente nach 45 Beitragsjahren nun nicht einfach canceln. Wir brauchen mindestens Übergangsfristen, heißt es, eine Reform zum Wohl der Menschen. Mehr Nähe zu den Leuten, nicht mit dem Kopf durch die Wand. Das hört man nun auch immer wieder aus der Koalition. Doch noch ringt die Regierung um einen Rentenkompromiss. Claudia Wächter, Nachrichtenredaktion.
2: Eine Abgeordnetengruppe im Bundestag will Organspenden nach dem Tod zum Regelfall machen. Ihrem Gesetzentwurf zufolge würden volljährige, einwilligungsfähige Menschen automatisch als Spender gelten, sofern sie nicht widersprochen haben. Bisher ist eine ausdrückliche Zustimmung nötig. Eine zweite Abgeordnetengruppe lehnt die sogenannte Widerspruchsregelung ab und setzt auf mehr Aufklärung. Über die Vorschläge wird zunächst nur beraten, noch nicht abgestimmt. Die US-Regierung muss Journalisten von CNN, MS Now und Politico vorerst wieder Zugang zum Weißen Haus gewähren. Ein Bundesrichter gab einem Eilantrag der von Präsident Trump ausgeschlossenen Medien statt. Der Entzug der Presseausweise sei ohne verfassungsrechtlich angemessenes Verfahren erfolgt. Die Anordnung gilt zunächst für 14 Tage. Trump hatte den Medien vorgeworfen, Falschnachrichten zu verbreiten. Und zum Sportfußball. Die Nationalmannschaft startet heute unter dem neuen Bundestrainer Jürgen Klopp in die Nations League. In Amsterdam ist Erzrivale Niederlande der erste Gegner.
4: Das Debüt gleich beim Erzrivalen. Jürgen Klopp freut sich auf eine emotionale Partie, in der man nur eine Chance habe, wenn man das Spiel als Derby annehme. Für die Spieler heißt das kämpfen, laufen, Vollgas geben. Er selbst spüre eine positive Anspannung vor seinem ersten Spiel. Über die Aufstellung wollte ein gut gelaunter Klopp am Vorabend nichts verraten. Sicher ist, dass Marc-André Ter Stegen im Tor stehen wird. Kapitän Joshua Kimmich rückt vor ins Mittelfeld. Auch die Niederlande knabbern noch am frühen WM aus. Mit neuem Trainer. Thomas Bremser, Amsterdam.
1: Das Wetter für Deutschland.
2: Zum Wetter die aktuelle Vorhersage des Deutschen Wetterdienstes. Heute im Norden und Osten wolkig mit Schauern. Örtlich sind auch kurze Gewitter dabei. Sonst zunächst meist wolkig, später lockert es auf. Am Nachmittag im Westen überwiegend sonnig und trocken. Höchstwerte um 16 Grad in der Nordosthälfte, sonst 18 bis 23 Grad. Am Freitag viel Sonnenschein, nur im Osten und auch Nordosten eher ungemütlich und immer wieder Regen. In der Nordosthälfte bis 20 Grad, in der Südwesthälfte bis 24 Grad.
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6: Starten wir direkt mit allerbester Stimmung und Anna Maria Zimmermann. Ich bin Frank Neuenfels, freue mich auf 4 tolle Stunden.
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6: Euch einen schönen guten Morgen.
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Das ist Bernhard Brink. Wir sind Giganten. Hier ist Radio Schlagerparadies. Am Donnerstagvormittag. Schön, dass ihr mit uns seid. Unsere Gruß- und Wunschbox, da rappelt's richtig gute Musik direkt rein in Medias Res. Ich habe Post bekommen über schlagerparadies.de aus Emstetten im Münsterland, Nordrhein-Westfalen. Steffen Hinrichs hat sich gemeldet mit Grüßen an Max und Ali. Und dann schreibt er noch, passt auf euch auf, ihr Helden. Und einen schönen Musikwunsch, den hat er direkt mal mit dagelassen. Es gibt Michelle, jetzt bei uns bei Radio Schlagerparadies, mit einem schönen Klassiker, kann man sagen, ne? Dein Püppchen tanzt nicht mehr. Euch einen klasse Donnerstag. Musik.

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0: Birgit Langer, du bist wie ein Vulkan. Hier ist Radio Schlagerparadies. Aktuell richtig schöner Sonnenschein hier vom Studiofenster. Aber ob wir wollen oder nicht, wir bewegen uns langsam aber sicher auf die kalte Jahreszeit zu. Schon in 2 Wochen beginnt quasi offiziell die Heizperiode. Beim Thema Heizen kursieren ja eine Menge Faustregeln und Weisheiten, die aber nicht immer unbedingt der Wahrheit entsprechen. Ich habe zum Beispiel immer daheim die Heizung auf volle Pulle gedreht im Winter, damit es ruckzuck warm wird. Mein Kollege Stefan Grub, du hast mal gecheckt, ob das denn wirklich funktioniert, oder?
1: Naja, also ich kann schon mal vorwegschicken, ich hab's auch immer so gemacht, aber tatsächlich bringt das überhaupt nichts. Der Heizkörper, der heizt immer gleich schnell auf, egal wie hoch er aufgedreht ist. Je höher die Temperatur, desto länger heizt er zwar, aber nicht desto schneller. Übrigens ist es auch nicht ratsam, die Heizung komplett abzudrehen, wenn man den Raum nicht benutzt. Das Wiederaufheizen, das kostet nämlich viel mehr Energie, als den Raum bei niedriger Temperatur weiter zu heizen. Die sollte allerdings nicht unter 15 Grad sinken, sonst kann Schimmel entstehen.
0: Habe ich direkt alles mal mitgeschrieben. Da lässt sich also richtig viel Geld sparen, wenn man nicht ständig wieder aufheizen muss. Apropos sparen, Stefan, viele glauben ja, beim Heizen gibt's gar nicht so viel Einsparpotenzial. Stimmt das denn?
1: Nee, nicht wirklich. Schon wenn man die Temperatur um 1 Grad senkt, kann man bis zu 6% Heizkosten sparen. Das heißt, wenn ich den Flur zum Beispiel nur auf 16 Grad statt auf 20 Grad heize, spare ich dort fast ein Viertel an Heizkosten. Auch ein guter Tipp, gerade für den Winter, wenn es draußen eh dunkel ist, dann kann man auch die Rollläden runterlassen. Das spart unter Umständen auch wieder ungefähr 5% der Energie, weil weniger Wärme verloren geht.
0: Klingt ja erstmal nach einer Möglichkeit, den Geldbeutel ein bisschen zu schonen. Es muss ja auch nicht überall 21 Grad warm sein. Im Schlafzimmer habe ich zum Beispiel gern ein bisschen kühler und in die Küche gehe ich sowieso nicht so gerne. Also zumindest nicht zum Kochen. Zum Essen dann vielleicht schon. Eher, aber das geht ja dann fix, ist man schnell wieder raus. Heizungsmythen und wie wir ein bisschen den Geldbeutel entlasten können. Mein Kollege Stefan Grub hatte die Infos für Radio Schlagerparadies. Vielen Dank.

macht schon tolle Musik. Der Nick P. hier bei uns bei Radio Schlagerparadies. Wahnsinn, dich zu lieben. Und auch Wahnsinn, was heute wieder in der Gruß- und Wunschbox los ist. Meine Güte, großartig. Ich habe die Qual der Wahl, hätte man gesagt. Ich versuche, so viele Wünsche wie möglich zu erfüllen. Wenn es nicht sofort klappt, einfach vielleicht dann nochmal probieren. Nicht böse sein, einfach weiter Radio Schlagerparadies hören. Das wird schon. Ich habe Post bekommen von Luca Welzlein über schlagerparadies.de und er schreibt, ich bin gerade im Urlaub, aber würde meinem Kollegen, dem Markus Lechler, viel Spaß und einen schönen Arbeitstag auf der Baustelle wünschen. Liebe Grüße, Luca. Ich bin mir jetzt nicht ganz sicher, ob der Kollege Markus auf der Baustelle jetzt genauso viel Spaß hat wie der Luca beim Versenden dieses Grußes. Naja, aber mit der Musik, da kriegen wir sehen. Chris Roberts, jetzt für Luca.

0: Mischa Kuba, so spielt das Leben. Hier ist Radio Schlagerparadies. Ja, so spielt das Leben auch gestern Abend im deutschen Fernsehen. Und das hätte man auch eigentlich hören können. Bei der großartigen Show The Masked Singer ist am gestrigen späten Abend die nächste Überraschung gelüftet worden. Hinter der Maske Hippo Jones steckte tatsächlich
1: Stefan Moos.
0: Doch, liebe Verona Poth, unser Radioschlagerparadies-Kollege Stefan Mross. Stefan hat sich damit auf völlig ungewohntes Terrain begeben. Statt Schlager und Volksmusik gab's diesmal eine geheimnisvolle Maske und Gesang in englischer Sprache. War für Stefan nicht ganz so einfach, wie er nach der Demaskierung zugab.
2: Ich hab 5 Jahre keinen Englischunterricht gehabt und wie ich eigentlich das Format, das wunderbare, erfolgreiche Format zusagen durfte, gemacht habe, habe ich mir gedacht, ich Bayer muss Englisch singen. Leck mich doch fett.
0: Ja, besonders lustig. Die Jury tappte sehr, sehr lang im Dunkeln und nannte Namen wie DJ Ötzi, Max Mohr oder sogar Arnold Schwarzenegger. Und damit gab's bei The Masked Singer gleich noch einen Schlager-Aha-Moment. Nach Ben Zucker ist nun auch Stefan Mross enttarnt. Stefan verabschiedet sich von der Bühne übrigens gestern Abend mit seinen berühmten Worten.
2: Servus.
0: Jawohl, hast du klasse gemacht, lieber Stefan. Radio Schlagerparadies sagt herzlichen Glückwunsch.
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Schöner Song haben sie gemeinsam gesungen, Laura und Marc, mit Amber. Ich gebe eine Runde lieber aus beim großen Radioschlagerparadies Sommer Open Air in Facher. Im Thüringen im August diesen Jahres alle drei massiv aufgeregt, denn ich glaube, das war sogar das erste oder zweite Mal, dass sie ihn vor Publikum gesungen haben. Aber toll gemacht und das ist, möchte ich sagen, deren Jahr 2026 von Laura und Marc. In der kommenden Stunde testen wir hier bei Radioschlagerparadies nochmal euer Allgemeinwissen. Also es gibt jetzt nichts zu gewinnen, aber so ein bisschen miträtseln macht ja immer ganz viel Spaß, ne? Jetzt noch Malte Kelly, dann die News und dann sind wir auch schon wieder da, hier bei Radio Schlagerparadies.

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1: Ich bin Thomas Bleskin. Der Sozialverband VdK fordert nach

0: Verbesserungen an der geplanten Rentenreform der Bundesregierung. Präsidentin Bentele sagte der deutschen Presseagentur, die Koalition müsse stärker auf sozialen Ausgleich achten. Vor allem die geplante Abschaffung der abschlagsfreien Rente nach 45 Beitragsjahren lehnt sie ab. Für ältere Beschäftigte brauche es Übergangsfristen und Lösungen für Menschen, die aus gesundheitlichen Gründen nicht bis zur regulären Altersgrenze arbeiten könnten. Wegen einer Drohnensichtung am Hauptstadtflughafen Berlin-Brandenburg ist der Flugbetrieb am Abend vorübergehend eingestellt worden. Für 45 Minuten gab es keine Starts und Landungen.
1: Passagiere oben in der Luft waren ratlos, fragten sich, und was nun? Komme ich heute noch nach Hause? Flieger wurden umgeleitet, denn die Pisten waren ja erstmal dicht. Nicht zum ersten Mal. An keinem anderen Airport in Deutschland sind im ersten Halbjahr so viele Drohnen gesichtet worden wie am Hauptstadtflughafen BR. Vor allem im Vergleich zum Vorjahr gab es fast schon einen regelrechten Drohnenboom. Claudia Wächter, Nachrichtenredaktion.
0: Die US-Regierung muss Journalisten von CNN, MS Now und Politico vorerst wieder Zugang zum Weißen Haus gewähren. Ein Bundesrichter gab einem Eilantrag der von Präsident Trump ausgeschlossenen Medien statt. Die Anordnung gilt zunächst für 14 Tage. Trump hatte den Medien vorgeworfen, Falschnachrichten zu verbreiten.
2: Wie auch in Deutschland ist die Pressefreiheit in den USA verfassungsrechtlich verankert. Und deshalb könne Trump den Journalisten ihre Presseausweise nicht einfach so ohne angemessenes Verfahren entziehen, heißt es vom Gericht. Vergangene Woche hatte der US-Präsident aber genau das getan, angeblich weil die Sender Fake News verbreitet hätten. Kritiker werten das als Angriff auf die Pressefreiheit und Versuch, kritisch berichtende Medien einzuschüchtern. Trumps Verhältnis zu Medien ist schwierig. Immer wieder beleidigt er Journalisten, wenn ihm ihre Fragen nicht gefallen. Tanja Wagner, Nachrichtenredaktion.
0: Und zum Sport. Berlin zieht seine Bewerbungen um Olympische und Paralympische Spiele 2 Tage vor der Entscheidung um den nationalen Kandidaten offiziell zurück. Nach der Verkündung durch den regierenden Bürgermeister Kai Wegner von der CDU verbleiben als Anwärter für 2036, 40 und 44 nur noch München und Köln-Rhein-Ruhr.
3: Das Wetter für Deutschland.
0: Zum Wetter die aktuelle Vorhersage des Deutschen Wetterdienstes. Heute im Norden und Osten wolkig mit Schauern. Örtlich sind auch kurze Gewitter dabei. Sonst zunächst meist wolkig, später lockert es auf. Am Nachmittag im Westen überwiegend sonnig und trocken. Höchstwerte um 16 Grad in der Nordosthälfte, sonst 18 bis 23 Grad. Am Freitag viel Sonnenschein, nur im Osten und auch Nordosten eher ungemütlich und immer wieder Regen. In der Nordosthälfte bis 20 Grad, in der Südwesthälfte bis 24 Grad.
4: Mit einer ganz wunderbaren Stimme starten wir in diese Stunde. Hanna, jetzt bei uns mit Unendlich. Ich bin Frank Neuenfels. Moin, moin.
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Nee, ist gerade so schön hier. Ich bleib auch noch ein bisschen, weil es am schönsten ist bei Radio Schlagerparadies. Schön, dass ihr mit dabei seid. Ich wünsche euch einen klasse Donnerstagvormittag mit der Musik, die wir für euch ausgesucht haben und den Titeln, die ihr für uns ausgesucht habt als Wunsch. Charlene Heinz aus Wonsees in Bayern hat sich gemeldet über schlagerparadies.de. Sie hört dazu über DAB mit Grüßen an ihren Mann Matthias, der aktuell ebenfalls auf der Baustelle ist. Einen wunderschönen Tag wünsche ich ihm und seinem Putzertrupp. Vielen, vielen Dank, liebe Charlene, und einen tollen Song, den hast du dir ausgesucht. Wir haben alle jetzt ein bisschen Herzbeben mit Helene Fischer.

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0: Andreas Martin mit seiner Hymne an alle blonden Mädchen aus dem Jahr 2003. Euch einen wunderschönen Tag mit Radio Schlagerparadies. Die Mittagspause naht und damit die heute nochmal so richtig gut tut, können wir vorher doch zusammen ein klein wenig Gehirnjogging betreiben bei unserem kleinen Allgemeinwissensquiz. Oder eine Frage gibt's und bei der könnt ihr euch selbst jetzt mal euer Allgemeinwissen auf die Probe stellen. Heute wird's ein bisschen medizinisch, ich möchte eher sagen orthopädisch, um genau zu sein. Achtung! Ein erwachsener Mensch hat in der Regel 12 Paar Rippen, 2 Kniescheiben und ein Steißbein. Aus wie vielen Knochen besteht das menschliche Skelett insgesamt? Na, wenn ihr jetzt versucht habt nachzuzählen, dann seid ihr vermutlich noch nicht bis zum Ende durchgekommen. Dafür sind es tatsächlich ein paar Knochen zu viel. Die genaue Zahl verrät euch jetzt meine Kollegin Holly Brach.
1: Geboren werden wir Menschen mit bis zu 300 Knochen. Ein 10-Jähriger hat dann nur noch 220 bis 250 Knochen. Bis wir erwachsen sind, haben wir in der Regel noch 206 Knochen. Das liegt daran, dass einige Knochen während des Wachstums zusammenwachsen. Der Mensch ist schon ein unglaublich ausgetüfteltes Projekt, oder? Ja, da
0: hast du wohl recht, liebe Holly. Kleiner Funfact am Rande, das menschliche Ohr hat übrigens genau 3 Knochen. Und die sollten jetzt eigentlich die ganze Zeit schon vibrieren. Wenn nicht, dann dürft ihr gern das Radio ein bisschen lauter drehen. Hier ist Radio Schlagerparadies mit Ibo.

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Mike Leon Grosch bei Radio Schlager Paradies. Jetzt gibt's Musik bei uns von Jay Kahn mit seinem Song Tarek. Das Ganze als Musikwunsch. Der Ole Schröder aus Heinsberg hat sich gemeldet mit Grüßen an seine Kollegen Henning, Werner und den Jürgen. Na, habt auch ihr einen Wunsch? Dann her damit. Über die App geht das relativ schnell oder wie Ole das getan hat, über die Homepage schlagerparadies.de.

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1: Der Donnerstag bei Radio Schlagerparadies. Es gibt ja so Geschichten, da denkst du dir, oh, wie cool ist das denn? Manchmal gewinnt man eben genau dann, wenn man überhaupt keinen Plan hat. Ein Mann aus Nordhessen hat, und jetzt bitte festhalten, 16,67 Millionen Euro im Lotto abgeräumt. Mit Zahlen, die er einfach wild angekreuzt hat. Also nicht so wie wir, ne? Keine Geburtstage, keine Glückszahlen, keine Strategie, einfach Zufall und hier mal ein Kreuzchen und da mal eins und so weiter. Na und plötzlich sind da mehr als 16 Millionen auf dem Konto. Und was ist sein erster großer Wunsch? Na, was würdet ihr sagen? Ein Wohnmobil. Na, bei 16 Millionen ist das dann garantiert kein Wohnmobil mehr. Das ist dann, also ich sag mal, so ein Einfamilienhaus mit Lenkrad. Ne? 16 Millionen. Radio Schlagerparadies sagt herzlichen Glückwunsch.

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1: Ich bin Thomas Bleskin. Der Sozialverband VdK fordert einen Sozialcheck für die geplante Rentenreform der Bundesregierung. Präsidentin Bentele sagte der deutschen Presseagentur, die Koalition solle ihre Pläne stärker auf sozialen Ausgleich ausrichten.
2: Die geplante Abschaffung der Rente mit 63, ein Unding, auch für den Sozialverband. Viele hätten ihren Renteneintritt schon geplant. Deswegen könne man die Rente nach 45 Beitragsjahren nun nicht einfach canceln. Wir brauchen mindestens Übergangsfristen, heißt es, eine Reform zum Wohl der Menschen. Mehr Nähe zu den Leuten, nicht mit dem Kopf durch

0: Iwand, das hört man nun auch immer wieder aus der Koalition. Doch noch ringt die Regierung um einen Rentenkompromiss. Claudia Wächter, Nachrichtenredaktion.
1: Eine Abgeordnetengruppe im Bundestag will Organspenden nach dem Tod zum Regelfall machen. Ihrem Gesetzentwurf zufolge würden volljährige, einwilligungsfähige Menschen automatisch als Spender gelten, sofern sie nicht widersprochen haben. Bisher ist eine ausdrückliche Zustimmung nötig. Eine zweite Abgeordnetengruppe lehnt die sogenannte Widerspruchsregelung ab und setzt auf mehr Aufklärung. Über die Vorschläge wird zunächst nur beraten, noch nicht abgestimmt. Die US-Regierung muss Journalisten von CNN, MS Now und Politico vorerst wieder Zugang zum Weißen Haus gewähren. Ein Bundesrichter gab einem Eilantrag der von Präsident Trump ausgeschlossenen Medien statt. Der Entzug der Presseausweise sei ohne verfassungsrechtlich angemessenes Verfahren erfolgt. Die Anordnung gilt zunächst für 14 Tage. Trump hatte den Medien vorgeworfen, Falschnachrichten zu verbreiten. Und zum Sportfußball. Die Nationalmannschaft startet heute unter dem neuen Bundestrainer Jürgen Klopp in die Nations League. In Amsterdam ist Erzrivale Niederlande der erste Gegner.
2: Das Debüt gleich beim Erzrivalen. Jürgen Klopp freut sich auf eine emotionale Partie, in der man nur eine Chance habe, wenn man das Spiel als Derby annehme. Für die Spieler heißt das kämpfen, laufen, Vollgas geben. Er selbst spüre eine positive Anspannung vor seinem ersten Spiel. Über die Aufstellung wollte ein gut gelaunter Klopp am Vorabend nichts verraten. Sicher ist, dass Marc-André Ter Stegen im Tor stehen wird. Kapitän Joshua Kimmich rückt vor ins Mittelfeld. Auch die Niederlande knabbern noch am frühen WM aus mit neuem Trainer. Thomas Bremser, Amsterdam.
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1: Zum Wetter die aktuelle Vorhersage des Deutschen Wetterdienstes. Heute im Norden und Osten wolkig mit Schauern. Örtlich sind auch kurze Gewitter dabei. Sonst zunächst meist wolkig, später lockert es auf. Am Nachmittag im Westen überwiegend sonnig und trocken. Höchstwerte um 16 Grad in der Nordosthälfte, sonst 18 bis 23 Grad. Am Freitag viel Sonnenschein, nur im Osten und auch Nordosten eher ungemütlich und immer wieder Regen. In der Nordosthälfte bis 20 Grad, in der Südwesthälfte bis 24 Grad.
4: Schlagerparadies. Andrea Berg und Uwe Busse. Mit den beiden starten wir in diese Stunde. Ich bin Frank Neuenfels. Euch einen klasse Mittag.
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Andrea Berg bei Radio Schlagerparadies mit Das kann uns keiner nehmen. Von Andrea Berg zu Daniela Alfinito ist es nicht ganz so weit. Die haben wir jetzt für euch hier auf dem quasi Mischpult liegen mit einem ihrer wohl wahrscheinlich größten Hits, dann ziehe ich meine Blue Jeans an. Das Ganze als Musikwunsch über schlagerparadies.de von Pascal Kolacki. Und er schickt ganz liebe Grüße an den Steffen. Habt auch ihr einen Wunsch? Dann her damit über die Radio Schlagerparadies App, über schlagerparadies.de oder als WhatsApp-Sprachnachricht an die 06805 699 110.

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0: Sangen Senorita. Aus dem Jahr 2020 hier bei Radio Schlagerparadies sprechen wir über Nino De Angelo. Also das ist ja wirklich ein Künstler und Mensch, der hat schon irgendwie alles durchgemacht. Rennfahrer ist er mal gewesen, Popstar sowieso, enfant terrible, den kriegst du irgendwie nicht zu packen. Nino De Angelo war schon ganz oben, dann auch mal ganz unten und ich glaube, es gibt echt wenig, was Nino noch nicht gemacht hat oder erlebt hat in seinem Leben. Eins hat er aber definitiv noch nie gemacht, ein Weihnachtsalbum. Bis jetzt. Schöne Bescherung wird's heißen und auf seinem Instagram-Kanal hat er schon mal ein bisschen was darüber erzählt.
1: Hallo liebe Freunde, ich hoffe es geht euch gut. Mir geht's heute richtig gut, denn die Resonanz auf mein erstes und letztes Weihnachtsalbum in diesem Leben ist mega. Schöne Bescherung, das etwas andere Weihnachtsalbum. Also Vorsicht, kein Klinglöckchen, Klingelingeling oder Ave Maria drauf, sondern eigen komponierte Weihnachtssongs, die aus dem Leben spielen, nämlich aus meinem. Und ich glaube, da gibt es ganz viele Parallelen zu eurem Leben, zu dem ein oder anderen Leben.
0: Wird mit Sicherheit ein geiles Teil und ich bin jetzt schon wahnsinnig gespannt auf das Ding. Denn eins kann er ja mal richtig gut, Lieder aus dem echten Leben schreiben. Das hier ist auch so eins, Riesenhit gewesen. Nino De Angelo und Wer bringt dich nach Hause? 12.23 Uhr, einen schönen Mittag mit Radio Schlagerparadies.
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0: Semino Rossi bei Radio Schlagerparadies mit das verflixte siebte Jahr. Schön, dass ihr mit dabei seid und dass ihr euch so fleißig beteiligt hier an unserer Sendung mit euren Musikwünschen und Grüßen. Das geht über unsere App, ganz hervorragend über schlagerparadies.de wäre eine andere Möglichkeit. Oder ihr macht es wie unser nächster Radio Schlagerparadies-Hörer. Ihr schickt eine WhatsApp-Sprachnachricht an die Nummer 06805 699110.
1: Ja, hallo, hier ist der Thomas aus Guben. Ich hätte gerne das Lied der Plattenspieler von Tanja Lasch. Dankeschön.

die großartige Ute Freudenberg bei Radio Schlagerparadies, vielleicht im nächsten Leben. Es ist die gute Nachricht am Donnerstagmittag. Die Innenstädte sind zurück, erleben quasi ein Comeback. Oh, wie schön. Plötzlich wird da wieder richtig was los. Mehr als 80% der Deutschen wollen künftig genauso oft oder häufiger in ihre City oder in ihr Zentrum fahren. Shoppen steht dabei ganz oben auf der To-Do-Liste. Vor 2 Jahren sah das noch ganz anders aus. Da wollten deutlich mehr Menschen der Innenstadt den Rücken kehren. Jetzt also wieder rein ins Getümmel. Ach, ganz wunderbar. Naja, also entweder, weil Amazon noch keinen Kaffee mit ihnen trinken kann oder weil es jetzt Zölle auf Temu-Bestellungen gibt.

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habe mich gerade richtig erschrocken, als ich hier auf den Kalender geschaut habe bei Radio Schlagerparadies. Heute in 3 Monaten ist ja schon wieder Heiligabend. Meine Güte, Freunde, ich habe jetzt schon wieder Stress. Ich fühle mich jetzt schon wieder schlecht, weil ich noch nicht ein einziges... Naja, gut, wie das so ist mit den Geschenken. Aber wie haltet ihr das denn mit diesem Weihnachtstermin? Ne? Habt ihr schon alles oder so? Wie ist denn so die Stimmung? Nach 13 Uhr die interessanten Antworten von euch hier bei uns bei Radio Schlagerparadies. Jetzt noch Anni Borg und Pauline, dann die News und dann sind wir wieder da.

0: ist 13 Uhr.
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2: Ich bin Thomas Bleskin. Der Sozialverband VdK fordert Nachbesserungen an der geplanten Rentenreform der Bundesregierung. Präsidentin Bentele sagte der deutschen Presseagentur, die Koalition müsse stärker auf sozialen Ausgleich achten. Vor allem die geplante Abschaffung der abschlagsfreien Rente nach 45 Beitragsjahren lehnt sie ab. Für ältere Beschäftigte brauche es Übergangsfristen und Lösungen für Menschen, die aus gesundheitlichen Gründen nicht bis zur regulären Altersgrenze arbeiten könnten. Wegen einer Drohnensichtung am Hauptstadtflughafen Berlin-Brandenburg ist der Flugbetrieb am Abend vorübergehend eingestellt worden. Für 45 Minuten gab es keine Starts und Landungen.
3: Passagiere oben in der Luft waren ratlos, fragten sich, und was nun? Komme ich heute noch nach Hause? Flieger wurden umgeleitet, denn die Pisten waren ja erstmal dicht. Nicht zum ersten Mal. An keinem anderen Airport in Deutschland sind im ersten Halbjahr so viele Drohnen gesichtet worden wie am Hauptstadtflughafen BR. Vor allem im Vergleich zum Vorjahr gab es fast schon einen regelrechten Drohnenboom. Claudia Wächter, Nachrichtenredaktion.
2: Die US-Regierung muss Journalisten von CNN, MS Now und Politico vorerst wieder Zugang zum Weißen Haus gewähren. Ein Bundesrichter gab einem Eilantrag der von Präsident Trump ausgeschlossenen Medien statt.

0: Die Anordnung gilt zunächst für 14 Tage. Trump hatte den Medien vorgeworfen, Falschnachrichten zu verbreiten.
1: Wie auch in Deutschland ist die Pressefreiheit in den USA verfassungsrechtlich verankert. Und deshalb könne Trump den Journalisten ihre Presseausweise nicht einfach so ohne angemessenes Verfahren entziehen, heißt es vom Gericht. Vergangene Woche hatte der US-Präsident aber genau das getan, angeblich weil die Sender Fake News verbreitet hätten. Kritiker werten das als Angriff auf die Pressefreiheit und Versuch, kritisch berichtende Medien einzuschüchtern. Trumps Verhältnis zu Medien ist schwierig. Immer wieder beleidigt er Journalisten, wenn ihm ihre Fragen nicht gefallen. Tanja Wagner, Nachrichtenredaktion.
0: Und zum Sport. Berlin zieht seine Bewerbung um Olympische und Paralympische Spiele 2 Tage vor der Entscheidung um den nationalen Kandidaten offiziell zurück. Nach der Verkündung durch den regierenden Bürgermeister Kai Wegner von der CDU verbleiben als Anwärter für 2036, 40 und 44 nur noch München und Köln-Rhein-Ruhr.
2: Das Wetter für Deutschland.
0: Zum Wetter die aktuelle Vorhersage des Deutschen Wetterdienstes. Heute im Norden und Osten wolkig mit Schauern. Örtlich sind auch kurze Gewitter dabei. Sonst zunächst meist wolkig, später lockert es auf. Am Nachmittag im Westen überwiegend sonnig und trocken. Höchstwerte um 16 Grad in der Nordosthälfte, sonst 18 bis 23 Grad. Am Freitag viel Sonnenschein, nur im Osten und auch Nordosten eher ungemütlich und immer wieder Regen. In der Nordosthälfte bis 20 Grad, in der Südwesthälfte bis 24 Grad.
3: 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Gleich tanzen wir mit Club 3 ein bisschen zu Taki. Vorher gibt's Markus mit Astronaut. Ich bin Frank Neuenfels. Einen schönen Mittag gewünscht.
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0: schade, dass die drei irgendwie keine Musik mehr machen, also zumindest aktuell. Club 3 waren das mit Das Leben tanzt Setaki hier bei Radio Schlagerparadies. Mein Herz tanzt auch immer so ein bisschen Setaki. Ich freue mich einfach immer, wenn ich eure Musikwünsche und Grüße A. lese, B. höre. In dem Fall dürft ihr mir sehr gerne eine WhatsApp-Sprachnachricht schicken an die 06805 699 110 oder ihr benutzt die ganz wunderbare Voicemail-Funktion bei unserer kostenlosen Radio Schlagerparadies-App. Hat auch unser nächster Hörer getan und das klingt so.
1: Ja, grüß Gott, hier ist der Frank, der Busfahrer, und hätte gern einen Musikwunsch, und zwar von Frank Farian, Rocky. Macht weiter so, ihr seid spitze, danke, servus.

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0: Wenn sie es für den heutigen Tag geschrieben hätte, die Linda Feller. Mit Sonne geht das leichter. Hier ist Radio Schlagerparadies. Die Lebkuchen stehen schon in den Geschäften und beim Nachbarn krabbelt schon wieder der Plastik-Nikolaus durchs Fenster. Also so ist es zumindest hier aktuell bei mir. Obwohl, ich glaube, der ist noch vom letzten Jahr. Aber egal. Fakt ist, heute in 3 Monaten, Freunde, ist Heiligabend. Wir haben uns schon mal umgehört, ob ihr denn schon in kräftiger Weihnachtsstimmung seid. Und das habt ihr geantwortet.
1: Bei mir ist die Weihnachtsfreude jetzt eigentlich nicht sonderlich groß. Ich freue mich jetzt erstmal auf den Herbst, ehrlich gesagt. Aber ich freue mich dann, wenn es soweit ist, tatsächlich.
2: Ich freue mich darüber jedes Jahr, dass es schon so zeitig ist.
3: Ist noch zu früh. Ist noch keine Weihnachtsstimmung.
4: Also ich habe auf jeden Fall schon Spekulatius-Müsli gekauft. Habe ich heute und gestern schon gegessen.
5: Boah, da muss ich sagen, über Weihnachten habe ich bisher noch gar nicht nachgedacht. Also ich finde September auch ein bisschen früh.
6: Ich freue mich sehr auf Weihnachten. Ich mag die Weihnachtsmärkte, die ganze Stimmung. Alles ist irgendwie gemütlich und es gibt mir so das Gefühl von, die Welt ist irgendwie doch nicht so schlimm.
0: Klingt noch ein bisschen durchwachsen, aber es ist ja auch wirklich noch ein bisschen früh. Wenn man überlegt, vor 3 Monaten hatten wir noch 40 Grad und irgendwie fühlt sich das doch näher an als Weihnachten in 3 Monaten. Also ich halte mir da lieber noch ein bisschen das Sommerfeeling warm. Winter wird's noch früh genug. Und deswegen machen wir es musikalisch jetzt auch sommerlich mit Franziska.

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0: machen wir, liebe Julia Lindholm. Hier ist Radio Schlagerparadies und schnell mal ein Gruß aus der Gruß- und Wunschbox auf schlagerparadies.de. Aus Olching hat sich Thomas Lipp gemeldet. Er schreibt, ich grüße meine Arbeitskollegen, den Günther und den Lorenz. Wir sind heute unfassbar gut gelaunt. Es geht um 16 Uhr auf das Oktoberfest. Außerdem möchte ich alle grüßen, die Radio Schlagerparadies hören. Lieber Thomas, dir, Günther und dem Lorenz, ganz, ganz viel Spaß. Ozopft ist, würde ich sagen, lasst es krachen und mit deinem Wunsch fahren wir jetzt weiter. Julian Reim mit Aloha Vera.
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0: Wir feiern diese Nacht.
1: Mitch Keller, wir feiern diese Nacht mit Radio Schlagerparadies. Und gefeiert, lieber Marco, wird leider ohne uns. Ich grüße dich erstmal. Schönen Nachmittag.
2: Ja. Ich grüße dich auch, Frank. Eine Frechheit. Ja, was soll das? Oder?
1: So,
2: Party ohne uns?
1: Wir reden Schlager unter Palmen. Unsere Hörerreise. Gerade aktuell am Start. Kollegin Alex wartet schon am Telefon und du wirst gleich mit ihr sprechen, ne?
2: Ja, heute Nachmittag auf jeden Fall. Das wird nach 15 Uhr der Fall sein. Dann lassen wir uns so ein bisschen, ja, das sonnige Urlaubsfeeling nochmal zu uns nach Deutschland bringen. Wir verlängern einfach den Sommer heute Nachmittag, weil unser Motto ist ja quasi, wir bringen euch nie auf die Palme, aber wir bringen euch unter die Palme, Schlager unter Palmen, und das wird mit Sicherheit sehr schön. Ich habe schon quasi meine Badehose bereitgelegt, so mental einfach zur Vorbereitung.
1: Ja, das Outfit ist sowieso hier Tagesthema bei dir. Kollege Gary Sahner heute hat gesagt, wenn der Maiche gleich hier reinkommt, dann guck, ob der wieder sein Nikolaus-Pulli anhat.
2: Ja, nee, diesmal ist es die Badehose, aber ich hatte in der Tat heute schon die Nikolausmütze auf und den Weihnachtspulli an. Auch dazu nochmal mehr bei mir später in der Show.
1: Ich wünsche dir ganz viel Spaß. Gleich nach 14 Uhr mit Marco Maichel hier bei uns bei Radio Schlagerparadies. Ich bin Frank Neuenfels und egal, wo ihr seid und was ihr tut, bleibt Schlager. Tschüss zusammen.
0: Es war spät.

0: Schönen Nachmittag ist es, genau 14 Uhr.
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2: Ich bin Uli Reitinger. Die deutsche Wirtschaft ist im Aufschwung. Die führenden Forschungsinstitute heben ihre Prognosen deutlich an. Im laufenden Jahr erwarten sie einen Anstieg des Bruttoinlandsprodukts um 1,3%. In ihrem Frühjahrsgutachten hatten sie noch mit einem Plus von 0,6% gerechnet.
3: Das sind erstmal gute Nachrichten. Trotzdem warnen die Experten, die Erholung steht auf wackeligen Beinen. Denn es bleiben Belastungen durch die hohen Energiepreise und strukturelle Probleme. Der befürchtete Energiepreisschock durch den Iran-Krieg fiel geringer aus als erwartet. Für neuen Schwung sorgen steigende Exporte und die milliardenschweren staatlichen Investitionen in Infrastruktur und Verteidigung. Die Experten blicken auch etwas optimistischer in die Zukunft. Der private Konsum dürfte anziehen, genauso wie der Wohnungsbau. Aus Berlin, Ursula Winkler.
2: Eine fraktionsübergreifende Abgeordnetengruppe im Bundestag unternimmt einen neuen Anlauf für eine Reform im Bereich der Organspende. Der Plan: Erwachsene sollen nach ihrem Tod grundsätzlich als Spender gelten, sofern sie zu Lebzeiten nicht ausdrücklich widersprochen haben. Eine andere Gruppe lehnt das ab und fordert stattdessen mehr Aufklärung. Über beide Initiativen beraten nun zunächst die Ausschüsse. Der Sozialverband VdK fordert Nachbesserungen an der geplanten Rentenreform der Bundesregierung. Präsidentin Bentele sagte der deutschen Presseagentur, die Koalition müsse stärker auf sozialen Ausgleich achten. Vor allem die geplante Abschaffung der abschlagsfreien Rente nach 45 Beitragsjahren lehnt sie ab. Für ältere Beschäftigte brauche es Übergangsfristen und Lösungen für Menschen, die aus gesundheitlichen Gründen nicht bis zur regulären Altersgrenze arbeiten könnten. Zum Sport. Berlin hat seine Bewerbung um die Olympischen Spiele zurückgezogen. Ein trauriger Tag für Berlin, sagte der noch regierende Bürgermeister Kai Wegner.
4: Das Scheitern hat zahlreiche Gründe. Olympiagegner hatten nicht daran geglaubt, dass die Stadt und ihr Breitensport von der Austragung profitieren könnte. Auch werde das Geld für die Bewerbung, immerhin bis zu 6 Millionen Euro, dringender woanders gebraucht. Und zu guter Letzt wurde der schwarz-rote Senat, der das Thema vorangebracht

0: getrieben hatte, letzte Woche abgewählt. Linke und Grüne lehnen das Projekt ab. Wahlsiegerin Elif Elrab sprach davon, dass sich die Entscheidung erledigt habe. Tanja Wagner, Nachrichtenredaktion.
1: Am Samstag entscheidet der Deutsche Olympische Sportbund, ob Deutschland mit München oder mit Köln bzw. der Rhein-Ruhr-Region ins Rennen um die Spiele 2036, 2040 oder 2044 geht.
2: Das Wetter für Deutschland.
1: Die aktuelle Vorhersage des Deutschen Wetterdienstes. Wir müssen uns heute im Norden und Osten noch weiter auf Schauer einstellen. Örtlich kann es ein kurzes Gewitter geben. Im Rest des Landes wird es jetzt immer freundlicher. Die Wolken lockern auf. Im Westen zeigt sich am Nachmittag häufiger mal die Sonne. Das Ganze bei 16 bis 23 Grad. Morgen erwartet uns vielerorts ein freundlicher Mix. Im Nordosten bleibt ein kleines Schauerrisiko bei 16 bis 24 Grad.
3: Mit Marco Michael stressfreie Grüße in alle Büros und Werkstätten, in die Läden, die Praxen und auch auf die vielen Baustellen. Schön, dass ihr uns im Ohr habt und jetzt auch Musikapostel.
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Ramona Martinez, du weißt genau, bei Radio Schlagerparadies an eurem Donnerstagnachmittag, mittlerweile gleich 14:15, jetzt wär's doch mal nett, oder wenn vielleicht ein lieber Kollege oder eine liebe Kollegin eine Runde Kaffee ausgeben wird, das wird übers Radio auf jeden Fall ein bisschen schwierig, wir geben dafür eine Runde Liebe aus, genauer gesagt, Laura und Marc machen das jetzt, einen schönen Nachmittag mit Radio Schlagerparadies.

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0: Gibt es eigentlich irgendeinen Song von Helene Fischer, der kein Ohrwurm ist? Ich glaube nicht. Und morgen früh küsse ich dich wach. Schönen Donnerstagnachmittag.
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0: Die DFB 11 spielt heute Abend in der Nations League gegen die Niederlande. Zum ersten Mal wird der neue Bundestrainer Jürgen Klopp an der Seitenlinie stehen und auf den freuen sich viele fußballbegeisterte Fans, darunter auch ganz, ganz viele Promis, wie zum Beispiel Sänger Johannes Oerding.
2: Naja, macht das ja schon wirklich, seitdem er eigentlich aufgetaucht ist bei der letzten WM, dass er einfach, ich glaube, uns ein gutes Gefühl gibt, dass er einen positiven Vibe irgendwie mal wieder unter uns Fußballfans bringt. Das gleiche gilt im Übrigen für das ganze Land. Wäre doch schön, wenn wir mal wieder ein bisschen mehr lächeln würden und mehr positive Schlagzeilen schreiben. Und ich denke, Kloppo wird genau das machen und er wird versuchen, nicht nur bei uns Fans, sondern auch bei den Spielern zu sagen, pass auf, das ist eigentlich was Schönes, Fußball. Fußball ist was Schönes.
0: Und auch Dschungelcamp-Moderator Jan Köppen ist vom neuen Coach angetan.
3: Oh, Kloppo, ich glaube, er ist einfach ein Typ, der wieder so ein bisschen wieder mal für Aufbruchsstimmung sorgt. Und bin einfach gespannt. Und jetzt auch nicht sofort am ersten und dann in den ersten vier Spielen irgendwie messen, sondern auch einen Jürgen Klopp reinkommen lassen, weil auch der muss das jetzt erstmal machen. So. Deswegen, ich hab da jetzt keine großen Erwartungen, aber ich freue mich, dass er es ist, weil er in der Kommunikation nach außen einfach ein guter Typ ist. Kannst du sagen, was du willst, wenn er da steht und grinst, menschlich auch unterwegs ist, dann freue ich mich einfach, dass er da beim DFB ist.
0: Und last but not least natürlich auch Moderator und Klopp-Freund Johannes Bekerner.
4: Wünsche ihm alles Gute, das natürlich, und uns alles Gute. Und was er macht ist, offensichtlich zündet er die Fußballnation auf so eine angenehme Art und Weise an. Und kann in dieser Nein-Zeit ist er ein Ja-Typ. Und ich glaube, das macht den Unterschied.
0: Na, bei so viel Zuversicht und positiven Vibes kann es heute Abend ja nur einen tollen Start für Jürgen Klopp und seine Jungs werden. Schauen wir mal, Anpfiff in Amsterdam ist heute Abend um 8:45 zu sehen, live beim RTL. Und zu hören live im Radio, jetzt bei Radio Schlagerparadies, die Shorts. Und come on, ça va.

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0: Christian Stark bei Radio Schlagerparadies Barcelona. Jawohl, Barcelona ist immer eine Reise wert, aber es gibt auch andere richtig tolle Ziele. Ägypten zum Beispiel. Und da sind wir gerade unterwegs, weil von wegen der Sommer ist vorbei. Radio Schlagerparadies verlängert ihn einfach. Seit gestern genießen wir sonniges Urlaubsfeeling pur bei Schlager unter Palmen in Ägypten. Viele von euch sind mit dabei und auch meine Kollegin Alex Becker. Und der Alex, bei euch ist ja wirklich richtig was los, ne?
1: Ja, also natürlich haben wir alle Künstler dabei. Heute Abend geht's los mit dem ersten großen Konzert. Rosanna Rocci, Achim Petri sind mit dabei. Und das Schöne ist hier, die Stars sind ja quasi bei uns hier auf Du und Du hautnah mit uns allen und mit den Hörern hier unterwegs. Übrigens, ich sitze gerade hier mit Stefan Gross und Eva Luginger. Lasst mal hören, dass ihr auch wirklich da seid.
2: Eine wunderschöne gute Nachmittag. Liebe Grüße nach Deutschland.
3: Ja. Servus, grüß euch zusammen.
1: So, also ihr merkt schon, ihr seid wirklich da, du hörst schon, also das ist alles sehr, sehr schön hier. Olaf Berger sitzt zwei Tische weiter mit seinem Fanclub, glaube ich. Ne? Also das wird eine ganz, ganz tolle Woche hier. Wir freuen uns auf sehr viel Programm und wir halten euch auf jeden Fall auf dem Laufenden.
0: Und da freuen wir uns sehr drauf. Viel Spaß, tankt ordentliche Sonne. Und die Eva, die haben wir ja schon ganz kurz gerade gehört. Und jetzt hören wir mehr von ihr. Hier ist Eva Luginger mit ihrem ganz frischen Hit Weite Straßen bei Radio Schlagerparadies.

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0: Der Marco spielt euch den Mario, Mario Steffen und Lichtermeer. Eine sehr gelungene deutsche Version dieses wunderbaren Songs Late at Night von Maywood. Schönen Nachmittag mit Radio Schlagerparadies. Jetzt gibt's Timo auf die Ohren mit Für immer. Und Für immer ist für Nicole. Nicole kommt aus Bonn, hat sich reingemeldet über unsere Homepage, über schlagerparadies.de. Und sie schreibt, Timo ist so super und der Song ist der Hammer.
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0: Partystimmung pur mit Dreves, Cordalis und Petri irgendwann, irgendwo, irgendwie hier bei Radio Schlagerparadies an eurem Donnerstagnachmittag. Gleich in ein paar Sekunden wird es 3.
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2: Ich bin Uli Reitinger. Die deutsche Wirtschaft erholt sich langsam. Für das laufende Jahr erwarten die führenden Wirtschaftsforschungsinstitute einen Anstieg des Bruttoinlandsprodukts um 1,3%. Das ist mehr als doppelt so hoch wie bei der letzten Schätzung im Frühjahr. Die Experten machen sich aber auch ein wenig Sorgen, zum Beispiel Oliver Holtemöller vom Leibniz-Institut für Wirtschaftsforschung.
3: Die deutsche Wirtschaft ist seit Ende des vergangenen Jahres im Aufschwung. Allerdings ist der Aufschwung nicht besonders kräftig. Und er wird zudem von Strukturproblemen überlagert. Das kommt vor allen Dingen darin zum Ausdruck, dass die privaten Investitionen schwach bleiben, das Arbeitskräfteangebot schrumpft und hohe Energiepreise Unternehmen und Haushalte belasten.
2: Oliver Holtemöller vom Leibniz-Institut für Wirtschaftsforschung. Im ersten Halbjahr hat es knapp 1,3 Millionen Unfälle auf Deutschlands Straßen gegeben. Das ist ein Plus von 2,6%, meldet das Statistische Bundesamt. Die Zahl der Verkehrstoten ist im Vergleich zum Vorjahreszeitraum allerdings gesunken. Ausnahme die E-Scooter-Fahrer.
4: Knapp 30 E-Scooter-Fahrer sind gestorben nach einem Crash. Und das sei wirklich auffällig, sagen die Statistiker. Weil es nämlich in allen anderen Gruppen, also Auto- und Motorradfahrer, Radler und Fußgänger, weniger Tote gab. Und nicht nur das, auch viel mehr Leute auf E-Scootern wurden verletzt, vor allem Teenager. Die meisten Verkehrstoten, die gab es übrigens in Mecklenburg-Vorpommern und Niedersachsen. Die wenigsten in Berlin und Hamburg. Claudia Wächter, Nachrichtenredaktion.
2: Die Preise für Häuser und Wohnungen in Deutschland sind weiter gestiegen. Nach vorläufigen Angaben des Statistischen Bundesamts kosteten Wohnimmobilien im zweiten Quartal durchschnittlich 0,6% mehr als ein Jahr zuvor. Es war bereits der 7. Anstieg in Folge. Besonders teuer ist Wohneigentum in den 7 größten deutschen Städten. Hier gingen die Preise von Eigentumswohnungen allerdings zuletzt leicht zurück. Zum Sport. 87 Tage nach dem blamablen WM-Aus startet die Fußballnationalmannschaft unter dem neuen Bundestrainer Jürgen Klopp in die Nations League. In Amsterdam ist Erzrivale Niederlande am Abend der erste Gegner. Klopp ist der 13. DFB-Chefcoach. Viele erhoffen sich von ihm einen Neuanfang.
1: Das Wetter für Deutschland.
2: Die aktuelle Vorhersage des Deutschen Wetterdienstes. Heute müssen wir im Norden und im Osten noch mit Schauern rechnen. Örtlich kann es ein kurzes Gewitter geben. Im Rest des Landes wird es jetzt immer freundlicher, die Wolken lockern auf. Im Westen zeigt sich immer länger die Sonne. Das Ganze bei 16 bis 23 Grad. Morgen erwartet uns vielerorts ein freundlicher Sonne-Wolken-Mix. Im Nordosten bleibt ein kleines Schauerrisiko. Das Ganze bei 16 bis 24 Grad.
0: Ich bin Marco Maikl. Hi zusammen.
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0: Stressfrei geht's durch den Nachmittag, das wäre zumindest mal der Plan. Und falls euch doch die ein oder andere To-Do oder der ein oder andere Kollege stresst, cool down, einfacher sollte das mit diesem Schlager hier klappen. Hier sind die Nockis und 1 bei Radio Schlager Paradies.

0: Vincent Groß zusammen mit den Esteriore Brothers und Amore mit Mio, der macht Feierlaune und auch schon mal Feierabendlaune hier bei Radio Schlagerparadies. Ja, der Sommer ist vorbei, aber der nächste kommt ganz bestimmt und da überlegen viele natürlich jetzt schon, wo soll's denn dann im Urlaub hingehen? Auf Malle oder die Malediven? Ja, oder doch nur mal eben um die Ecke? Der neue Reiseführer Lonely Planet Best in Travel hat für die Unentschlossenen jetzt die 25 Top-Reiseziele für 2027 aufgelistet und da ist Fiona Reichert aus der Radio Schlagerparadies Redaktion auch eine überraschende Empfehlung für Deutschland mit dabei.
1: Ja, kaum zu glauben, aber für den Reiseführer Lonely Planet ist Dessau in Sachsen-Anhalt eine Stadt, die man nächstes Jahr unbedingt besuchen sollte. Der Reiseführer schwärmt vor allem vom Bauhaus. Das wird als eine der bedeutendsten aller Designideen bezeichnet, weil sie auch ein Jahrhundert später noch den Kern unseres Alltags ausmacht. Konkret empfohlen wird, das bekannte Bauhausgebäude zu besuchen, aber auch die Siedlung Dessau-Törten sollte man sich anschauen und die Meisterhäuser. Das sind Villen führender Bauhausköpfe, zum Beispiel von Gropius oder den Malern Paul Klee und Wassily Kandinsky.
0: Wer wäre drauf gekommen? Ich persönlich nicht. Dessau also eine Reise wert und nicht die einzige Region, die es in den letzten Jahren in den Reiseführer geschafft hat. Letztes Jahr haben sie Bayern zum Beispiel als Top-Region aufgeführt. 2020 ist Bonn als Top-Stadt gelistet worden wegen Beethovens 250. Geburtstag und 2019 ist Deutschland sogar auf Platz 2 gewesen bei den Ländern, die eine Reise wert sind. Jetzt sind wir ganz international unterwegs am Donnerstagnachmittag mit Marie Reim und ihrem neuen Hit auf allen Sprachen. Te quiero, jetzt hier bei Radio Schlagerparadies. Besser.

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Der Mann, der gerne mal mit Lederhosen unterwegs ist und das nicht nur, wenn Oktoberfestzeit ist. Andreas Gabalier hier bei Radio Schlager Paradies und ich sing ein Lied für die. Und das nächste Lied, das singt jetzt Art Garfunkel Junior, ein sehr, sehr schönes Lied. San Francisco, gewünscht heute Nachmittag vom Stefan aus Dresden über unsere Homepage schlagerparadiese.de. Er schickt beste Grüße an alle, die heute Nachmittag hier mit am Start sind.

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So schön, oder? Der neue Hit von Pauline. Schau mich bitte nicht so an hier bei Radio Schlagerparadies. Naja, also das klappt übers Radio sowieso so ein bisschen schwierig, ne, mit dem Anschauen. Heute, der 24. September. Schön, dass ihr am Start seid und alles Gute, wenn ihr heute zum Beispiel Geburtstag habt. Gestern hat eine ganz, ganz große Geburtstag gefeiert. Linda Feller, die fantastische. Sie ist gestern Runde 60 geworden. Wir haben natürlich gratuliert hier bei Radio Schlagerparadies und ja, jetzt gibt's nochmal ein nachträgliches Ständchen, gewünscht vom Felix. Er hört uns über DRB+. Er wünscht sich Linda Feller mit Die besten Jahre über unsere Homepage, über schlagerparadies.de. Spielen wir sehr, sehr gern. Und wenn ihr auch einen Musikwunsch habt, dann immer gern her damit. Gern auch mit einer Sprachnachricht an die 06805 699 110.

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0: Wenn ich hier ganz, ganz laut am Mitsingen bin, also ich bin sehr oft am Mitsingen, aber wenn ich ganz, ganz laut am Mitsingen bin, dann liegt's meistens an Andrea Berg und ihren großen Hits, so wie zum Beispiel Feuervogel, den liebe ich ja auch ganz besonders, gerade mal wieder gehört hier bei Radio Schlagerparadies. Einen schönen Nachmittag hier, ja, der Sommer, der ist vorbei, die Tage werden kürzer und die Abende länger und gemütlicher und richtig gemütlich ist es natürlich im Kino, wie gut, dass heute die neuen Filme starten bei uns im Land, unter anderem einer für die ganze Family, Emil und die Detektive jagen mal wieder einen Gelddieb in Berlin.
1: Mir wurde mein Geld geklaut.
2: Dann müssen wir die Polizei rufen.
1: Nein, das geht nicht. Der Typ ist ein Profi. Also müssen wir es auch profimäßig angehen. Wie Detektive.
0: Der Kinderbuchklassiker ist fast 100 Jahre alt und schon unfassbar oft verfilmt worden. Die frische Verfilmung, die punktet unter anderem mit einem rund erneuerten Blick auf Berlin samt E-Rollern, Instagram-Look und moderner Jugendsprache. Garantiert ein großer Spaß für Groß und Klein. Genau wie auch das neue Kinoabenteuer von Bibi Blocksberg. Und dieses Abenteuer stellen wir euch heute Abend ab 6 ausführlicher vor in unserem Radio Schlagerparadies Kinospezial. Und dann haben wir natürlich auch Tickets für euch klar gemacht, sowohl für Bibi als auch für Emil und die Detektive. Ist das was? Na klar, da freuen sich die Kids. Und ihr euch hoffentlich auch. Jetzt schickeriere ich euch aber erstmal in Richtung Feierabend mit einem Kultschlager aus den 80ern. Hier ist die Spider-Murphy-Gang aus München und die Schickeria.

0: Ich fühle dich, Rosanna Rocci, für euren Donnerstagnachmittag. Gleich wird's 16 Uhr.
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2: Ich bin Uli Reitinger. Die deutsche Wirtschaft könnte deutlich stärker wachsen als bisher angenommen. Führende Forschungsinstitute verdoppeln in ihrer Herbstprognose die Wachstumserwartung für das laufende Jahr auf 1,3%. In ihrem Frühjahrsgutachten hatten sie noch mit 0,6% gerechnet. Der Iran-Krieg und die stark gestiegenen Energiepreise haben die deutsche Wirtschaft aber nicht so stark beeinflusst wie befürchtet. Doch dieser Aufschwung stehe auf einem schmalen Fundament, warnen die Experten. Die meisten Banken und Sparkassen in Deutschland würden nach Einschätzung der Finanzaufsicht BaFin selbst einen schweren globalen Wirtschaftseinbruch überstehen. Das zeigt ein gemeinsamer Stresstest von BaFin und Bundesbank bei mehr als 1100 Instituten. Allerdings zeigen manche Geldhäuser auch Schwächen.
3: Was ist, wenn Waschmaschine und Auto gleichzeitig kaputt gehen und man auch noch seinen Job verliert? So ungefähr kann man sich den Stresstest für Banken vorstellen, nur mit größeren Krisen, etwa Konflikte auf der Welt, Handelsblockaden, unterbrochene Lieferketten, Preisanstiege. Insgesamt zeigten sich die deutschen Geldhäuser für solche Krisenszenarien solide aufgestellt, heißt es von den Kontrolleuren. Einige Dutzend rutschten allerdings mit ihrem Kapitalpuffer zu weit ab, um weitere Krisen gut überstehen zu können. Diese auffälligen Banken werden jetzt genau im Blick behalten. Und es sind immerhin weniger als beim letzten Stresstest. Aus Berlin, Ronny Tochau.
2: US-Präsident Trump hat den chinesischen Staatschef Xi Jinping zu einem dreitägigen Staatsbesuch in Washington empfangen. Trump fährt für Xi ein umfangreiches Programm auf. Staatsbankett, bilaterale Gespräche und ein Empfang im Weißen Haus sind geplant. Zum Sport. Spiel 1 für die deutsche Nationalmannschaft nach der enttäuschenden WM. Das Team trifft am Abend in Amsterdam in der Nations League auf die Niederlande. Bundestrainer Jürgen Klopp feiert seine Premiere.
4: Die deutschen Fans hatten eine zum Teil kurze Anreise und einen sonnigen Tag hier in Amsterdam. Im Prestigeduell hoffen sie natürlich auf einen Sieg. Gegen einen Gegner, der nach dem frühen WM-Aus auch auf einen neuen Trainer setzt. Jürgen Klopp hat zu seiner Aufstellung nicht viel verraten. Ein Spieler muss am Abend auf die Tribüne, weil es sonst zu viele wären für die UEFA. Es trifft Neuling Conte von der TSG Hoffenheim. Die Spannung hier ist groß, ob Heilsbringer Klopp direkt bei seinem Start die Fans wieder glücklich macht. Aus Amsterdam, Thomas Bremser.
2: Anpfiff ist um 20.45 Uhr, RTL überträgt live.
1: Das Wetter für Deutschland.
2: Die aktuelle Vorhersage des Deutschen Wetterdienstes. Heute müssen wir im Norden und im Osten noch mit Schauern rechnen. Örtlich kann es auch ein kurzes Gewitter geben. Im Rest des Landes wird es jetzt immer freundlicher, die Wolken lockern auf. Im Westen zeigt sich am Nachmittag auch mal länger die Sonne. Das Ganze bei 16 bis 23 Grad. Morgen erwartet uns vielerorts ein freundlicher Mix. Im Nordosten bleibt ein kleines Schauerrisiko bei 16 bis 24 Grad.
0: Im Studio Marco Michael, hi.
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0: Wir freuen uns schon mal auf den Feierabend und auch darauf, wenn der Stress später für heute Feierabend hat. Stressfrei begleiten wir euch auf dem Weg Richtung Sofa oder Fitnessstudio. Jetzt mit Markus und Astronaut.

0: Mit Marc Lorenz tanzen wir unterm Regenbogen. Ihr hört Radio Schlagerparadies am Donnerstagnachmittag. Natürlich spielen wir auch heute eure Lieblingsschlager, damit der Arbeitsendspurt gleich ein bisschen mehr Spaß macht oder zum Beispiel auch die Fahrt im Auto. 06805 699 110, der direkte Draht zu uns ins Studio.
1: Hallo liebes Schlagerparadies-Team, hier ist André
2: und Mia Marie Mücken. Wir wünschen uns bitte Amore Mio. Ich grüße noch meine liebe Mama Sabrina Mücke und meine Geschwister Hanna und Ben.
1: Und Amore Mio von Pietro Basile, bitte. Vielen Dank, wir grüßen euch ganz herzlich. Danke euch.

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0: Unsere Schlagerstars, sie sind heute wieder ganz schön im Tanzfieber. Marc Lorenz hat vor ein paar Minuten noch unterm Regenbogen getanzt und Kollegin Antje Glan soeben, ja, sie hat auch eine flotte Sohle aufs Parkett gelegt. Ein Tanz mit dir. Wenn ihr schon auf dem Heimweg seid, dann gute Fahrt mit Radio Schlagerparadies. Und wenn ihr noch die Sommerreifen aufgezogen habt, ja, ich auch, dann wird es so langsam Zeit, ne? Schon mal den Reifenwechsel zu planen. Von O bis O, also von Oktober bis Ostern, ist ja die Zeit für Winterreifen. Und die hat der ADAC im aktuellen Winterreifentest unter die Lupe genommen. Und Fabian Fehrmann vom ADAC, das Ergebnis ist erschreckend, vor allem in der Kategorie Kleinwagen, ne?
1: Bei den Kleinwagenreifen hatten wir Ergebnisse, mit denen man eigentlich nicht zufrieden sein kann. Wir hatten nur 2 Reifen, die ein gutes Gesamturteil bekommen haben, und ganze 9 der 16 Reifen können wir nicht empfehlen. Oh. Bei den Reifen für Mittelklassefahrzeuge war es etwas besser, da waren 4 Reifen gut. Trotzdem haben wir auch hier Durchfaller, und zwar 6 Reifen, die Note mangelhaft bekommen haben.
0: Das ist eine ganze Menge. Warum die Reifen so schlecht abgeschnitten haben und worauf ihr bei euren Winterreifen achten solltet, das klären wir in ein paar Minuten bei Radio Schlagerparadies. Schönen Nachmittag jetzt mit Annemarie und Verlieb mich grad.

0: Tammy hier bei Radio Schlagerparadies und das Himi-Bett am Baggersee. Ich weiß ja nicht, ob es dafür nicht schon ein bisschen zu frisch geworden ist mittlerweile. Ich meine, der Oktober kommt schließlich auch in großen Schritten auf uns zu. Und das bedeutet dann für viele Autofahrer, die Winterreifen müssen drauf. Der ADAC hat jetzt 32 aktuelle Modelle ausgiebig getestet und schlägt Alarm. Vor allem bei Winterreifen für Kleinwagen ist über die Hälfte komplett durchgefallen. Aber Fabian Fährmann vom ADAC, auch bei den Mittelklasse-Reifen hatten 6 Modelle gravierende Mängel. Sie haben da auch ein eindrucksvolles Beispiel für uns, ne?
1: Das können wir ganz gut an einem Beispiel aus unserem Test festmachen, das wir bei den Reifen für Mittelklassefahrzeugen gesehen haben. Es gibt eine Fahrprüfung, bei der auf Schnee von 80 km/h bis Stillstand abgebremst wird. Mhm. Und während der beste Reifen in dieser Kategorie schon stand, hatte der schlechteste noch über 35 km/h auf dem Tacho. Okay. Der hatte also gerade mal etwas mehr als die Hälfte der Geschwindigkeit abgebaut. Und dieser Unterschied ist einzig und allein nur auf den Reifen zurückzuführen.
0: Und nach 8 Jahren heißt es auf jeden Fall für uns alle Reifen wechseln und tauschen, ne?
1: Die Reifen werden dann einfach spröde, haften nicht mehr so gut auf dem Boden und können folglich ein Sicherheitsrisiko werden. Mhm. Das Alter des Reifens erkennt man übrigens an der 4-stelligen DOT-Nummer, die auf der Reifenflanke angebracht ist. Die letzten beiden Zahlen stellen dabei das Produktionsjahr dar.
0: Checkt es einfach mal zu Hause. Wenn ihr neue braucht, dann schaut einfach mal auf der Homepage vom ADAC nach. Da findet ihr kostenlos alle aktuellen Testergebnisse. Immer gute Fahrt mit Radio Schlagerparadies und jetzt mit Julia Lindholm. Bleiben, wenn es am schönsten ist.

Christian Anders aus den 70ern verliebt in den Lehrer. Naja, die Schule ist ja für heute schon aus. Eure Arbeit, ich weiß nicht, vielleicht auch bald oder seid ihr schon im wohlverdienten Feierabend angekommen? Ich wünsche euch das auf jeden Fall. Ansonsten heißt Endspurt für heute natürlich mit uns, mit Radio Schlagerparadies. Martin aus Waiblingen in Baden-Württemberg hat es auch schon geschafft, hat sich gemeldet über die Homepage schlagerparadies.de und schreibt: Hallo Marco, ich bin auf dem Weg nach Hause und freue mich auf den Feierabend. Und den könnt ihr mir mit einem Song von Maria Foscania versüßen. Herzlichen Dank und liebe Grüße an alle. Liebe Grüße zurück. Hier gibt's jetzt den ersten, letzten Kuss.

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0: Stolz.
1: Und wir sind stolz und froh, dass er wieder da ist. Wolle Petri, morgen kommt endlich sein neues Album raus und den ersten Hit daraus, den haben wir gerade schon gehört. Morgen Gold zum Start in euren Feierabend am Donnerstag. Gleich wird's 17 Uhr.
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3: Ich bin Uli Reitinger. Die führenden Wirtschaftsforschungsinstitute erwarten für das laufende Jahr einen Anstieg des Bruttoinlandsprodukts um 1,3%. Das heißt, die deutsche Wirtschaft wächst wieder. Mit ihrer Herbstprognose haben die Institute ihre Voraussage aus dem Frühjahr mehr als verdoppelt.
4: Die Prognose hat sich zwar verdoppelt, aber es ist eher ein kleines Plus als ein echter Aufschwung. Unter anderem angetrieben durch die staatlichen Milliarden für Verteidigung und Infrastruktur. Nach Einschätzung der Institute bleibt die deutsche Wirtschaft in den kommenden Jahren leistungsschwach. Der Titel des Gutachtens, Aufschwung mit Strukturproblemen, Finanzpolitik auf Abwägen. So hieß es von den Experten unter anderem, die Rentenreform führe unter dem Strich zu einer steigenden Beitragsbelastung. Bei der Energiepolitik erkenne man nicht mal ansatzweise eine Vision und der Tankrabatt sei kontraproduktiv. Aus Berlin, Ursula Winkler.
3: Eine fraktionsübergreifende Abgeordnetengruppe im Bundestag unternimmt einen neuen Anlauf für eine Neuregelung bei Organspenden. Erwachsene würden demnach nach dem Tod grundsätzlich als Spender gelten, sofern sie zu Lebzeiten nicht ausdrücklich widersprochen haben. Eine andere Gruppe lehnt das ab und fordert stattdessen mehr Aufklärung. Über beide Initiativen beraten nun zunächst die Ausschüsse. Der Sozialverband VDK kritisiert den ab Oktober geltenden Tankrabatt als falschen Weg. Es dürfe nicht sehr viel Steuergeld in die Gewinne der Mineralölkonzerne investiert werden, sagte VDK-Präsidentin Verena Bentele der Deutschen Presseagentur.
5: Der VDK ist gegen das Gießkannenprinzip, fordert stattdessen gezielte Entlastungen für Leute, die wenig Geld haben. Auch Direktauszahlungen seien möglich, heißt es. Das Problem, noch funktioniert die Technik dafür nicht. Noch hat der Staat zum Beispiel nicht die notwendigen Kontonummern. Fakt ist, die Regierung steht wegen der hohen Spritpreise unter Druck und will deshalb nun zum 1. Oktober den Tankrabatt wieder auflegen. Claudia Wächter, Nachrichtenredaktion.
3: Und noch zum Sport. Die deutsche Fußballnationalmannschaft trifft am Abend in der Nations League in Amsterdam auf die Niederlande. Es ist das erste Spiel des Teams nach dem blamablen WM-Aus vor ungefähr 3 Monaten. Jürgen Klopp feiert in Amsterdam seine Premiere als Bundestrainer. Anstoß ist um 20.45 Uhr. RTL überträgt live.
2: Das Wetter für Deutschland.
3: Die aktuelle Vorhersage des Deutschen Wetterdienstes. Der Freitag wird zweigeteilt. Wolken und Schauer im Osten und Nordosten bei maximal 20 Grad und viel Sonne im Südwesten bei bis zu 24 Grad. In der Nacht zum Samstag ziehen die Wolken dann weitgehend ab und machen Platz für einen schönen, sonnigen Samstag. In den meisten Landesteilen scheint die Sonne und die Temperatur steigt nochmal auf 25, am Oberrhein sogar auf 29 Grad. Nur im Norden ziehen auch mal dichtere Wolken durch.
1: Marco Michael hier, hi zusammen am 24. September. Heißt, heute genau 3 Monaten ist der 24. Dezember, also Weihnachten. Da musste ich als Weihnachts-Michael natürlich vorfeiern, wie ich das versucht habe heute Morgen und meinen Kollegen Gary Sahner im Studio überrascht habe. Das hören wir uns in dieser Stunde nochmal an. Schönen Start in den Feierabend. Jetzt erstmal mit Uli Bastian. Nimm mich mit. Schön, dass ihr mich mitnehmt.

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0: Ganz neu und frisch bei Radio Schlagerparadies Delgado mit Engel. Schönen Start euch in den Feierabend am Donnerstag. Und jetzt, Freunde, jetzt ist es passiert. Jetzt habt ihr es geschafft. Jawohl, jetzt habe ich richtig Hunger.
1: Hallo Marco, hier ist die Claudi aus Schernebeck. Ich stehe gerade in meiner Küche und bereite das Abendbrot vor. Bei uns gibt es heute Salzkartoffeln und Kohlrabi aus dem eigenen Garten sowie ein schönes saftiges Schnitzel von unserem Bauernhof. Ich grüße meinen Mann, der draußen im Regen die Tiere versorgt, und wünsche mir das Lied von Julian Reim nie wieder. Einen schönen Feierabend allen. Tschüss.

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0: sie ist auch mit dabei, seit gestern in Ägypten und verlängert mit Radio Schlagerparadies zusammen den Sommer bei Schlager unter Palmen. Die großartige Claudia Jung mit einem ihrer schönsten Hits, wie ich finde. Vor allem der Text, sensationell. Wo kommen die Träume her? Also liebe Grüße nach Ägypten, euch eine tolle Zeit dort vor Ort und vor allem genießt nochmal die Sonne. Also ne, Claudia und Co. genießen nochmal so ein bisschen Sommerfeeling und ich freue mich schon auf Weihnachten. Schade eigentlich übrigens, dass wir nur Radio machen, weil sonst würdet ihr sehen, wie ich heute hier mit roter Weihnachtsmütze und buntem Weihnachtspulli im Studio stehe, eben zur Feier des Tages, weil eben in genau 3 Monaten schon Heiligabend ist. Leider konnte ich aber nicht alle mit meiner Vorfreude anstecken. Kollege Gerisana war heute Morgen nicht wirklich begeistert.
1: Ich bin der Weihnachtsmeichel und in dieser Funktion, da habe ich dir vor ein paar Wochen auch schon mal Lebkuchen angeboten, wolltest du nicht haben hier in der Friteuse, erinnerst dich, ne? Mhm. Aber heute probier's einfach nochmal, schau mal her, hier zum Frühstück, ich habe dir ein paar mitgebracht, wie wär's?
2: Nein, ich bleib dabei, es ist mir eindeutig zu früh für Lebkuchen.
1: Aber wenn ich dich als kleiner Cringe jetzt hier schon nicht mit meinen Lebkuchen überzeugen kann, dann vielleicht mit einer Tasse Glühwein, weil ich sage ja immer, für Glühwein kann es nie zu früh sein.
2: Also theoretisch wäre ich beim Glühwein dabei, aber ich bin ja jetzt hier in der Show, also höchstens die alkoholfreie Variante, bitte.
0: Und die haben wir uns dann doch noch schmecken lassen heute Morgen. Zumindest damit konnte ich Gary ein kleines bisschen begeistern und von meiner Weihnachtsvorfreude überzeugen. Ich habe also eine Runde Glühwein ausgegeben. Laura und Marc geben jetzt eine Runde Liebe aus. Schönen Feierabend.

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0: Wir wünschen euch einen schönen Feierabend mit Radio Schlagerparadies. Und was wünscht ihr euch? Verratet uns gerne 06805 699 110. Die Großen dürfen mitmachen, aber natürlich auch die Kleinen.
1: Hallo Marco, ich bin Linda und ich wünsche mir hier Concord.
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Dennis Wilms bei Radio Schlagerparadies. Träum von dir. So, ich träume jetzt von einem schönen Abendessen. Lasst auch ihr es euch schmecken. Schönen Feierabend. Und wenn ihr Bock auf Popcorn habt, die sind auch immer sehr, sehr gut. Gibt's natürlich im Kino. Dann gibt's ganz viel Inspiration für euch gleich nach 6 hier bei Radio Schlagerparadies in unserem Kino-Special. Herbert Piede übernimmt hier das Ruder bzw. das Mikro. Ich bin Marco Michael, wünsche euch eine tolle Zeit und freue mich aufs nächste Mal. Ross Anthony habe ich jetzt noch vor 6 für euch. Der Mann hat sowieso immer gute Laune. Ich bin, was ich bin, jetzt für euch.

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1: Ich bin Uli Reitinger. Die deutsche Wirtschaft wird wohl deutlich stärker wachsen als bisher angenommen. Führende Forschungsinstitute haben in ihrer Herbstprognose die Wachstumserwartung für das laufende Jahr auf 1,3% mehr als verdoppelt. Der Iran-Krieg und die stark gestiegenen Energiepreise haben die deutsche Wirtschaft nicht so stark beeinflusst wie befürchtet. Doch dieser Aufschwung stehe auf einem schmalen Fundament, warnen die Experten. Im ersten Halbjahr hat es knapp 1,3 Millionen Unfälle auf Deutschlands Straßen gegeben. Das ist ein Plus von 2,6%, meldet das Statistische Bundesamt. Die Zahl der Verkehrstoten ist im Vergleich zum Vorjahreszeitraum allerdings gesunken. Ausnahme die E-Scooter-Fahrer.
2: Knapp 30 E-Scooter-Fahrer sind gestorben nach einem Crash. Und das sei wirklich auffällig, sagen die Statistiker. Weil es nämlich in allen anderen Gruppen, also Auto- und Motorradfahrer, Radler und Fußgänger, weniger Tote gab. Und nicht nur das, auch viel mehr Leute auf E-Scootern wurden verletzt, vor allem Teenager. Die meisten Verkehrstoten, die gab es übrigens in Mecklenburg-Vorpommern und Niedersachsen. Die wenigsten in Berlin und Hamburg. Claudia Wächter, Nachrichtenredaktion.
1: Einigen Reportern ist der Zugang zum Weißen Haus erneut verwehrt worden. Dabei hatte ein Richter verfügt, dass das Weiße Haus den Medien Politico, CNN und MS Now vorläufig wieder Zutritt gewähren muss. Politico berichtet jetzt aber, dass der Secret Service den Presseausweis eines seiner Reporter beschlagnahmt habe. CNN meldet Ähnliches. Zum Sport. In Amsterdam trifft die deutsche Fußballnationalmannschaft in der Nations League am Abend auf die Niederlande. Es ist das erste Spiel nach der WM-Blamage und das erste Spiel des neuen Bundestrainers Jürgen Klopp.
3: Positive Anspannung ist, glaube ich, ist schon da, aber wir haben jetzt wirklich so viel getan die letzten 3 Tage, dass wir keine Zeit gehabt haben, wirklich aufgeregt zu werden. Jetzt sind wir hier. Ich habe so positive Erinnerungen an das Stadion. Es war lange her, dass ich hier gespielt habe, aber trotzdem. Und freue mich auf das Spiel, freue mich auf Atmosphäre, auf alles, was da kommt, und bin mit dem bisherigen Verlauf der paar Tage, die wir jetzt zusammen hatten, wirklich zufrieden.
1: Anstoß ist um 20.45 Uhr und RTL überträgt.
0: Das Wetter für Deutschland.
1: Die aktuelle Vorhersage des Deutschen Wetterdienstes. Der Freitag wird zweigeteilt. Wolken und Schauer im Osten und Nordosten bei maximal 20 Grad und viel Sonne im Südwesten bei bis zu 24 Grad. In der Nacht zum Samstag ziehen die Wolken dann weitgehend ab und machen Platz für einen richtig schönen sonnigen Samstag. In den meisten Landesteilen scheint die Sonne und die Temperatur steigt nochmal auf 25, am Oberrhein sogar auf 29 Grad. Nur im Norden ziehen auch mal dichtere Wolken durch.
4: 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Schönes Wetter am Wochenende, schöne Musik, auch jetzt bei Radio Schlagerparadies. Donnerstag ist Kinozeit. Hier ist Herbert Pierde. Hallo.
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0: Kommt das bekannt vor? Ja, das war Lisa Klein mit I Love to Love. Und natürlich war das die deutsche Coverversion des Hits von Tina Charles aus den 70er Jahren. Radio Schlagerparadies heute Abend und wir haben Kinozeit. Donnerstag ist ja bekanntlich Kinotag. Wir stellen euch ein paar neue Filme vor und wir verschenken insgesamt 4 Kinokarten für 2 ganz tolle Familienfilme. Mehr dazu später. Jetzt erstmal Musik von Jonathan Zelter. Kurz vor Kuss.
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0: Aktuelle Single von Vanessa Mai hier bei Radio Schlagerparadies. Wir schauen ins Kino. Was läuft in dieser Woche neu in den deutschen Kinos an? Es wird wieder gehext oder besser noch gehexhext. Bibi Blocksberg ist nämlich ab heute mit ihrem neuen Kinoabenteuer die total verhexte Zeitreise am Start. Diesmal geht's für die kleine Neustädter Hexe und ihre Freundin Marita zurück in die Vergangenheit. Und wer Bibi kennt, weiß, dass das ziemlich turbulent zugehen wird. Mehr zum neuen Hexenfilm gibt's jetzt von Mario Hartwig.
1: Bei Bibi und ihren Freunden ist es Zeit für das große Schulpraktikum.
2: Hallo, ich bin Bibi.
3: Bibi, wer?
2: Bibi Blocksberg.
1: Während Marita ihren Wunschplatz bei der Polizei ergattert hat und Florian mit Kultreporterin Carla Kolumna nach Stories jagt, landet Bibi im Museum von Schloss Klunkerberg, wo sie sich die Langeweile mit Hexerei vertreibt.
2: Hexe! Nice!
1: Als aber eine unbezahlbare Spieluhr ohne auch nur eine Spur verschwindet...
4: Die Uhr ist das Herzstück dieser Ausstellung. Sie enthält einen Diamanten, der alle Wünsche erfüllt.
1: Ändert sich alles. Bibi muss das Rätsel unbedingt lösen. Ihr Plan?
2: Wir hetzen uns in die letzte Nacht zu dem Zeitpunkt, als die Uhr geklaut wurde. Absolut safe.
1: Dank des Aloe Lara Hexenkraft-Verstärkerkrauts, das sie ihrer Mutter klaut, führt der Zauberspruch Bibi und Marita aber mehr als nur ein paar Stunden zurück.
2: Bibi, wo sind wir?
1: Das zunächst langweilige Praktikum wird zu einem Abenteuer, das niemand jemals wieder vergessen wird.
2: Sensationell!
0: Bibi Blocksberg, die total verhexte Zeitreise, das neue große Leinwandabenteuer der kleinen Hexe, die nicht nur junge Fans mit ihrem Hex-Hex, das manchmal auch daneben geht, immer wieder begeistert. 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

Lake P. Und die etwas traurige Geschichte rund um Berlin. Wolfgang Hoffmann wohnt in Lünen an der Lippe in Nordrhein-Westfalen und hat in die Gruß- und Wunschbox geschrieben. Er grüßt alle Schlagerfans und wünscht ihnen einen schönen Abend. Und die Musik, die er gerne hören möchte, kommt vom Fernando Express. Komm, wir feiern das Leben.

0: Ella Suberi und E Amore Radioschlagerparadies am Donnerstag am Kino. Donnerstag, wir schauen uns den nächsten Film an und das ist jetzt beileibe kein Familienfilm. Wie das Wetter in den nächsten drei Tagen wird, kann man ja inzwischen mit rund 90%iger Genauigkeit vorhersagen. Mitte des vergangenen Jahrhunderts war das noch deutlich schwieriger, wie man jetzt im neuen, hochspannenden Thriller Pressure sehen kann. In dem dreht sich alles um die letzten 72 Stunden vor dem D-Day und um die alles entscheidende Wettervorhersage vor der erfolgreichen Landung der Alliierten in der Normandie. Mario Hartwig verrät euch mehr.
1: England 1944. US-General Dwight D. Eisenhower plant als Oberbefehlshaber der alliierten Truppen die Landung in der Normandie und braucht dafür eine möglichst präzise Wettervorhersage.
2: D-Day wird die größte amphibische Landungsoperation der Geschichte.
3: Unsere Truppen benötigen perfekte Bedingungen. Wellen mit mehr als 2 Metern Höhe? Nicht machbar.
1: Die wird's vermeintlich auch nicht geben, erklärt der amerikanische Meteorologe Crick 72 Stunden vor Beginn der Operation.
4: Es sieht gut aus, Sir. D-Day wird ruhig und sonnig.
2: Der Ausgang des Krieges. Tausende Menschenleben hängen davon ab.
5: Das Wetter gibt grünes Licht.
1: Der britische Chefmeteorologe Captain James Stack sieht das jedoch ganz anders.
6: Der Zorn der Natur ist real. Ich will die Daten von jeder Wetterstation im Umkreis von 2000 Meilen um die Normandie, und zwar alle Messwerte.
1: Und gerät dadurch in einen erbitterten Konflikt mit der alliierten Führung, die ihn massiv unter Druck setzt.
7: Wollen Sie persönlich dafür verantwortlich sein, dass wir diesen Krieg verlieren?
8: Grünes Licht, ja oder nein?
0: Wie es weitergeht, erfährt man seit vergangener Woche im superspannenden Thriller Pressure. Der zeigt wirklich eindrucksvoll, unter welch enormem Druck die Alliierten in den letzten Stunden vor dem D-Day standen.

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Gute Laune Musik von Ramon Roselli. Komm und bedien dich. Wir bedienen euch mit guter Schlagermusik 24 Stunden am Tag und natürlich auch am Donnerstagabend. Zum Beispiel mit Amore mit Mio. Hier ist Vincent Groß.

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1: Ich bin Uli Reitinger. Die deutsche Wirtschaft erholt sich langsam. Für das laufende Jahr erwarten die führenden Wirtschaftsforschungsinstitute einen Anstieg des Bruttoinlandsprodukts um 1,3%. Das ist mehr als doppelt so hoch wie bei der letzten Schätzung im Frühjahr. Die Experten machen sich aber auch Sorgen. Zum Beispiel Oliver Holtemöller vom Leibniz-Institut für Wirtschaftsforschung.
2: Die deutsche Wirtschaft ist seit Ende des vergangenen Jahres im Aufschwung. Allerdings ist der Aufschwung nicht besonders kräftig. Und er wird zudem von Strukturproblemen überlagert. Das kommt vor allen Dingen darin zum Ausdruck, dass die privaten Investitionen schwach bleiben, das Arbeitskräfteangebot schrumpft und hohe Energiepreise Unternehmen und Haushalte belasten.
1: Oliver Holtemöller vom Leibniz-Institut für Wirtschaftsforschung. Die meisten Banken und Sparkassen in Deutschland würden nach Einschätzung der Finanzaufsicht BaFin auch einen schweren globalen Wirtschaftseinbruch überstehen. Das zeigt ein gemeinsamer Stresstest von BaFin und Bundesbank bei mehr als 1100 Instituten. Allerdings konnten mehrere Dutzend Geldhäuser in dem simulierten Krisenszenario die vorgeschriebenen Kapitalanforderungen nicht mehr einhalten. Diese Institute werden jetzt besonders beobachtet. US-Präsident Trump hat den chinesischen Staatschef Xi Jinping in Washington empfangen mit viel Pomp. Zu Beginn des Besuchs verkündeten die USA zwar eine Verlängerung der Pause im Zollstreit, bei dem Treffen dürfte es aber weitere Konfliktthemen geben.
3: Der pompöse Empfang hier in Washington kann kaum vom Konfliktstoff ablenken. Handel, Zölle, Taiwan, KI und Kriege im speziellen Chinas Ölimporte aus dem Iran und Russland. Im Moment herrscht Zollpause, aber die beiden Mächte sind im harten Wettbewerb an allen Fronten. Beim Staatsbankett am Abend ist die Tech-Branche dabei. Stärkere Kontrollen bei der Entwicklung von KI oder Superintelligenz stoßen bei Trump und Xi auf Ablehnung. Peking sieht die Warnungen als Versuch, China von einer Vorreiterrolle im KI-Bereich abzuhalten. Aus den USA, Tina Eck.
1: Und noch zum Sport. Genau 87 Tage nach dem blamablen WM-Aus startet die Fußballnationalmannschaft unter dem neuen Bundestrainer Jürgen Klopp in die Nations League. In Amsterdam trifft das Team auf die Niederlande. Klopp ist der 13. DFB-Chefcoach in der langen Länderspielhistorie. Viele erhoffen sich von ihm einen Neuanfang.
0: Das Wetter für Deutschland.
1: Die aktuelle Vorhersage des Deutschen Wetterdienstes. Der Freitag wird zweigeteilt, Wolken und Schauer im Osten und Nordosten bei maximal 20 Grad und viel Sonne im Südwesten bei bis zu 24 Grad. In der Nacht zum Samstag ziehen die Wolken dann weitestgehend ab und machen Platz für einen schönen sonnigen Tag. In den meisten Landesteilen scheint die Sonne und die Temperatur steigt nochmal auf 25, am Oberrhein sogar auf 29 Grad. Nur im Norden ziehen dann auch mal dichtere Wolken durch am Samstag.
4: Also Sonnencreme rausholen, wenn ihr sie schon weggepackt habt. Die Sonne kommt nochmal zurück. Hallihallo, ich bin Herbert Piede. Schön, dass ihr dabei seid.
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0: Laura Wilde, Boulevard Sehnsucht. Nostalgie ist eine schöne Sache, wenn wir zurückdenken. Man hat ja immer so die Erinnerung, früher war alles besser, ist natürlich Quatsch. Aber die Erinnerung an früher, die bleibt doch in der Regel positiv. So zum Beispiel auch die an diesen Titel aus den 80ern von Bernhard Brink, Nikita.
1: Hey Nikita.

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0: Jay Alexander, gibt es uns noch? Klar, Radioschlagerparadies gibt es zum Glück immer noch und unsere Kinotipps auch. Der nächste Tipp ist mal wieder ein echter Familienfilm. Ein Abenteuer in der großen Stadt, ein verschlagener Dieb und eine Kinderbande, die sich auf die Spur macht. Erich Kästners berühmter Kinderklassiker Emil und die Detektive kommt jetzt als brandneue Verfilmung ins Kino und erzählt das zeitlose Detektivabenteuer 9. Inszeniert von David Dietl und mit einem großartigen jungen Cast, angeführt von Nicolas Jonah Peter in seiner ersten großen Kinorolle als Emil. Es geht um echte Freundschaft, Mut und den Glauben, dass zusammen alles möglich ist. Mein Kollege Matthias Pillasch verrät uns jetzt mehr über Emil und die Detektive.
1: Emil reist in den Sommerferien ganz allein zu seiner Großmutter nach Berlin. Während der Zugfahrt dorthin macht er Bekanntschaft mit einem seltsamen Mann.
2: Max Grundeis.
3: Emil.
2: An deiner Stelle würde ich gut aufpassen. Berlin ist so groß, dass du da jederzeit verloren gehen kannst.
1: Der Ganove Max Grundeis raubt Emil aus. Doch statt sich geschlagen zu geben, fasst Emil einen Entschluss.
3: Mir wurde mein Geld geklaut.
4: Dann müssen wir die Polizei rufen.
3: Nein, das geht nicht, weil ich zu Hause Mist gebaut habe.
5: Okay, dann müssen wir es selbst in die Hand nehmen.
1: In Berlin trifft Emil auf eine Bande cleverer Kinder.
3: Ich habe einen Plan, aber dafür brauche ich eure Hilfe. Der Typ ist ein Profi, also müssen wir es auch profimäßig angehen, wie Detektive.
5: Und Detektivinnen.
1: Die Bande nimmt die Spur des Diebes auf. Es beginnt eine turbulente Verfolgungsjagd quer durch die Hauptstadt.
5: Ist ja was?
3: Ja, allerdings. Wir müssen uns beeilen, komm.
4: Das können wir in Ordnung.
5: Leute, lasst uns da lang fahren.
4: So, Detektive, jetzt zählt's.
0: Für alle, die Lust auf ein großes Abenteuer haben, die zeitgemäße Neuverfilmung des Kästners Klassikers Emil und die Detektive startet heute in den deutschen Kinos. Und 2 Tickets habe ich hier für euch. Schreibt eine Mail an gewinnspiel@radioschlagerparadies.de, wenn ihr diesen Film im Kino sehen wollt. 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

Björn Reidelbach hört Radio Schlagerparadies über DAB Plus und ist im Auto unterwegs von Garmisch, das kennen wir alle, nach Oberleichtersbach. Das kennen wir nicht unbedingt alle. Er ist auf der Autobahn unterwegs und grüßt seine Frau und seine Kinder und sagt, ich bin bald zu Hause. Und Musik wünscht er sich natürlich auch. Tirol mit DJ Ötzi.

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0: Christian Leis, das Leben ist live hier bei Radio Schlagerparadies. Alle Fans exquisiter Combat-Action hingehört. Mit The Furious kommt ein intensiver Martial-Arts-Film endlich zu uns ins Heimkino, der das Genre mit seiner perfekten Choreografie auf ein neues Level hebt. Regisseur Kenji Tanigaki, bekannt für seine Stuntarbeit an den gefeierten Verfilmungen der Manga-Reihe Rurouni Kenshin, inszeniert ein Action-Spektakel mit einem Star-Ensemble, angeführt von Kampfkunstgar Shi Miao. The Furious wurde von den Kritikern als einer der besten Martial-Arts-Action-Filme seit Jahren gefeiert. Ab sofort gibt's ihn digital und ab dem 8. Oktober auch als DVD, Blu-ray und als 4K Ultra HD im limitierten Stil und Mediabook. Mein Kollege Matthias Pillasch, hat ihn gesehen.
1: Wong Wei ist stumm und führt ein einfaches Leben als Handwerker und Vater. Doch eines Tages wird seine Tochter auf offener Straße entführt. Wong Wei will die Polizei einschalten, doch die Beamten bleiben tatenlos.
2: Captain, die Tochter dieses Mannes wurde entführt. Er hat das Kennzeichen des Fahrzeugs und eine Täterbeschreibung.
3: Ich kümmere mich darum. Wenn wir etwas herausfinden, dann werden wir sie anrufen.
1: Aber Wong Weis Tochter ist nicht das einzige verschwundene Kind.
4: Die Polizei stuft die Vorkommnisse als Einzelfälle ein. Aber man muss sie genauer betrachten. Ich spreche hier von einer koordinierten Entführung von Kindern aus den ärmsten Vierteln der Stadt.
1: Wong Wei muss die Suche also selbst in die Hand nehmen. Dabei trifft er auf den kompromisslosen Journalisten Nevin.
5: Meine Frau ist Journalistin. Während sie an dem Fall gearbeitet hat, ist sie verschwunden.
1: Getrieben von Verlust und Vergeltung legen sich die beiden Männer gemeinsam mit einem skrupellosen Verbrechersyndikat an und hinterlassen dabei eine erbarmungslose Blutspur in der Unterwelt.
0: Perfekt choreografierte Kampfkunst auf allerhöchstem Niveau. Den Martial Arts Blockbuster The Furious gibt's ab sofort digital und ab dem 8. 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

Laura und Marc und Amber, ich gebe eine Runde Liebe aus. Ganz liebe Grüße an Chrissy und Stefan aus Haselünne, schickt der Paul Naumann. Er hat sich über unsere Gruß- und Wunschbox gemeldet und wünscht sich Christian Anders mit der Gespensterstadt, die Version 2009. Spielen wir sofort und dann sage ich euch noch, dass nach 20 Uhr euch hier Mike Nowotny begrüßen wird. Der hat wieder die tollsten Titel rausgesucht für eure Boomer-Party. Ich bin Herbert Pede, schönen Abend hier bei Radio Schlagerpartys. Bis bald und Smalltjot. Es sind die

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1: Ich bin Uli Reitinger. Die führenden Wirtschaftsforschungsinstitute haben heute eine für viele wohl überraschende Prognose vorgelegt. Sie gehen davon aus, dass die deutsche Wirtschaft in diesem Jahr um 1,3% wächst. Damit haben die Experten ihre Wachstumsprognose mehr als verdoppelt im Vergleich zum Frühjahrsgutachten. Der Iran-Krieg und die stark gestiegenen Energiepreise haben die deutsche Wirtschaft nicht so stark beeinflusst, wie befürchtet, heißt es. Wer jahrelang zu viel zahlt an seinen Energieversorger, der hat jetzt bessere

0: erfolgreich beanstandet werden. Aus Berlin, Ronny Tochau.
1: Reporter der US-Medien CNN, MS Now und Politico haben das Weiße Haus wieder betreten. Die drei Medien berichten, dass sie am Mittag wieder Zugang bekommen hätten, nachdem es am Morgen erneute Zurückweisungen gegeben habe. Ein Richter hatte den vorläufigen Zutritt für Vertreter der drei Medien angeordnet, nachdem US-Präsident Trump diese am vergangenen Freitag aus seinem Amtssitz verbannt hatte. Zum Sport. Spiel 1 für die deutsche Fußballnationalmannschaft nach der enttäuschenden Weltmeisterschaft. Das Team trifft gleich in Amsterdam in der Nations League auf die Niederlande. Bundestrainer Jürgen Klopp feiert seine Premiere.
2: Die deutschen Fans hatten eine zum Teil kurze Anreise und einen sonnigen Tag hier in Amsterdam. Im Prestigeduell hoffen sie natürlich auf einen Sieg. Gegen einen Gegner, der nach dem frühen WM-Aus auch auf einen neuen Trainer setzt. Jürgen Klopp hat zu seiner Aufstellung nicht viel verraten. Ein Spieler muss am Abend auf die Tribüne, weil es sonst zu viele wären für die UEFA. Es trifft Neuling Conte von der TSG Hoffenheim. Die Spannung hier ist groß, ob Heilsbringer Klopp direkt bei seinem Start die Fans wieder glücklich macht. Aus Amsterdam, Thomas Bremser.
1: Anpfiff ist um 20.45 Uhr. Zu sehen ist das Ganze bei RTL.
3: Das Wetter für Deutschland.
1: Die aktuelle Vorhersage des Deutschen Wetterdienstes. Am Freitag wird es zweigeteilt, Wolken und Schauer im Osten und im Nordosten auch. Das Ganze bei maximal 20 Grad. Viel Sonne dagegen im Südwesten bei bis zu 24 Grad. In der Nacht zum Samstag ziehen die Wolken dann weitgehend ab und machen Platz für einen sehr schönen sonnigen Samstag. In den meisten Landesteilen scheint die Sonne und die Temperatur steigt nochmal auf 25, am Oberrhein sogar nochmal auf 29 Grad. Nur im Norden Deutschlands ziehen auch mal dichtere Wolken durch.
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0: Ja, damit einen wunderschönen guten Donnerstagabend. Das ist ja so ein bisschen auch schon so ein klein wenig der Start in das bevorstehende Wochenende am Donnerstagabend. Da treffen sich die einen oder anderen natürlich beim Stammtisch. Dazu gute Musik, Radio Schlagerparadies eingeschaltet mit euren Grüßen und Wünschen. Das geht wie immer natürlich über unsere Gruß- und Wunschbox auf unserer Seite von Radio Schlagerparadies oder natürlich auch über die Radio Schlagerparadies App. Aber der Paul, der hat das ganz clever gemacht. Der hat sich nämlich unter der 06805699110 hier zugeschaltet. Hallo Paul.
1: Hallo, hier ist der Paul aus Meißen und ich wünsche mir von den 99 Luftballons habt einen schönen Abend und vielen Dank, wenn ihr das nehmen könntet.

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Sprache, ein schöner Klassiker aus dem Jahre 1977 von Bata Illich. Amor, amor. Und jetzt ist wieder Zeit für den begehrten Rillensprung. Ich merke es schon, ihr wartet schon wieder sehnsuchtsvoll darauf. Und deswegen werde ich mal die Platte hier auflegen. Und wir dürfen mal alle sehr gespannt sein, um wen es sich heute dabei handelt. Deswegen ist Zuhören jetzt das oberste Gebot. Ich würde sagen, gar nicht so schwer, auch wenn man wirklich nicht viel hört. Der Rillensprung ist ziemlich zügig und ich würde mich freuen, wenn ihr die richtige Lösung zum einen als Anhang in der Gruß- und Wunschbox auf unserer Seite von Radio Schlagerparadies uns zukommen lassen tut. Aber am allerliebsten habe ich es ja immer über die Gesangstalente unter uns, die so fleißig sich daran beteiligen. Und vielleicht die eine oder andere Zeile vom Lied einsingen können. Den Text nochmal ganz kurz auswendig lernen, aber bitte wirklich kurz fassen. Dann gibt's nämlich nachher in der zweiten Stunde zur Auflösung auch so einen wunderbaren Mix von euch. Und es gibt natürlich auch in dieser Stunde nochmal so einen kleinen Hinweis. Wer vielleicht nicht darauf gekommen sein sollte jetzt an dieser Stelle. Also auf alle Fälle dranbleiben. Der Rillensprung vom heutigen Donnerstag, den 24. September 2026. Ja, und vielleicht noch ganz, ganz schnell die Nummer zum Einsingen. 06805 699 und 11 und die 0. Also dann bin ich sehr, sehr gespannt jetzt.

Die Boomer Party am Weltschifffahrtstag 2026, der ja seit 1978 jährlich immer am letzten Donnerstag im Monat September begangen wird. Auch Radio Schlagerparadies nimmt euch mit auf unsere Schlagerreisen immer wieder sehr gerne. So unter anderem auch im November diesen Jahres auf dem Main, Rhein und der Mosel. Wenn wir dort entlang die schönsten Weihnachtsmärkte besuchen, musikalisch sind dann mit an Bord Anna-Karina Wojcak und Vincent Groß. Und auch ich freue mich, das musikalische Programme als DJ begleiten zu dürfen. Aber auch für das kommende Jahr gibt's wieder schöne Schlagerreisen mit dem Schiff, wie zum Beispiel nach Norwegen oder auch nach Amsterdam. Alle Infos dazu gibt's wie immer bei uns auf der Seite von Radio Schlagerparadies.

Schöner Song von Daya Lavi. Oh, wann kommst du aus dem Jahre 1970? Und so alt ist unser heutiger gesuchter Titel. Aber auf alle Fälle noch nicht. Da ist er nochmal, der Rillensprung. Und ich habe ja gesagt, so einen kleinen Hinweis gibt's nochmal, obwohl man gar nicht mehr eigentlich darüber sprechen braucht. Eine ganz markante Melodie von, das möchte ich von euch natürlich wissen, und der dazugehörige Titel. Ich habe ihn hier vor mir liegen, und zwar auf einer Single-Schallplatte 1986 von Bellafon rausgekommen, wie die Zeit doch vergeht. Und ja, das ist ja ein Titel, wie soll ich sagen, da geht es um einen Inselstaat im Atlantik und Teil der kleinen Antillen. Mehr verrate ich an dieser Stelle nicht. Ich bin weiter sehr, sehr gespannt über eure richtigen Einsendungen, Zusendungen. Das geht zum einen als Anhang in unsere Gruß- und Wunschbox auf unserer Seite von Radio Schlagerparadies. Aber am allerliebsten freue ich mich über die Gesangstalente unter uns, die so vielleicht die eine oder andere Zeile, den Text einsingen können. Bitte kurz fassen, das Ganze geht unter der 068 05 699 11 und der 0. Und dann gibt's nachher in der zweiten Stunde so einen richtig schönen bunten Mix zur Auflösung.

Michael Holm ist das gewesen, 1977 mit Desperado. Manfred Schlüter empfängt uns in Borkum über DAB+. Er schreibt, meine lieben Kinder Nadine, Laura, Yvonne, die Enkelkinder Mia, Sophia und die Schwiegersöhne Michael, Markus möchte er ganz lieb von der Insel Borkum. Ja, grüßen an dieser Stelle und Andreas Seibert empfängt uns in Saarbrücken über DAB+. Und er schreibt, Grüße gehen an Michael Grund und Manfred Seibert. Ja, und deshalb gibt's auch einen wunderschönen Song, den sie sich ausgesucht haben. Und ich muss ganz ehrlich gestehen, ihr Lieben, wir sind ja in der Boomer Party und habe ich mir gedacht, da spiele ich das Original. Denn hier steht nämlich Nachts, wenn alles schläft. Und Howard Carpendale hat er damit 1979, wie die Zeit davor geht, so einen Riesenhit gehabt. Denn der Titel war in Deutschland 29 Wochen in den Charts. Und die höchste Platzierung war Platz 3. Weil der Song ist natürlich auch mehrfach gecovert worden. Aber hier ist und bleibt das schöne Original zur Boomer Party.

Ach, schöner Titel von Hanne Hala mit dem Samstagabend. Jetzt dreht sich alles ganz rund um die Liebe. Zum einen mit den schönen Klassik aus dem Jahre 1964. Liebeskummer lohnt sich nicht, mein Darling. Zuvor aber um die ganz spezielle Jugendliebe mit für mich Musik aus der Heimat und Ute Freudenberg. Das Ganze wurde eingereicht und gewünscht von der Katja Finkler, die uns in Roschberg nämlich über das Internet empfängt. Ich habe mal nachgegoogelt. Roschberg ist ein Ortsteil der Gemeinde Namborn im Landkreis Sand-Wendel. Und und liebe Katja, sie hat ja auch geschrieben, mein Schatz Patrick, meine Tochter Luisa und Lukas und Lian, ich habe euch lieb, schreibt sie an dieser Stelle. Und jetzt gibt's natürlich auch diesen Klassiker von Ute Freudenberg. 1978 ist es gewesen. Mann, oh Mann, wie die Zeit doch vergeht.

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Trucker auf der Autobahn, vor allen Dingen um diese Uhrzeiten, denke ich mal, viele, viele Truckerfahrer, und dann könnte ich mir auch sicher sein, dass garantiert auch unser Trucker Micha mit von der Partie ist. Jetzt geht's weiter mit Musik von der ersten allgemeinen Verunsicherung, und die haben am 17.10.1987 so eine wunderschöne Single veröffentlicht, und zwar Küss die Hand, schöne Frau.

Wie trinkt ihr euch eigentlich euren Kaffee? So mit Milch und Zucker oder ganz schwarz oder vielleicht auch nur mit ein bisschen Zucker im Kaffee? Und da sind wir auch schon beim richtigen Thema, denn Erik Silvester, er hätte heute Geburtstag gehabt und hätte natürlich auch heute seinen großen 84. feiern können, wenn es nicht den 24. September 1942 ist er geboren, den 23. November 2008, also vor fast 18 Jahren gegeben hätte, wo er nämlich im Alter von 66 Jahren nach kurzer schwerer Krankheit ein Herzversagen verstorben ist. Ja, und absolvierte ja nach der Schule erstmal eine 3-jährige Schauspielausbildung, die er mit dem Examen abschloss und studierte anschließend Harmonie- und Kompositionslehre. Er spielte dabei Gitarre, Bass, Klavier, Schlagzeug und Saxophon. Und sein ganz, ganz großer Hit, der war natürlich Zucker im Kaffee, übrigens komponiert von Hans Blum im Oktober 1969. Und genau diesen Titel habe ich für euch jetzt aufliegen zur Erinnerung an den unvergessenen Erik Silvester.

Ja, und gleich kommt ihr nämlich mit der Auflösung von unserem Rillensprung. Zuvor fangen wir aber noch das Licht ein mit dem unvergessenen Karel Gott, der goldenen Stimme aus Prag und seiner Darinka. Und davor gibt's jetzt noch schon schön Klassiker, das Original von Agneta Björn, Benny und Anifrid auf Frida genannt, aus dem schönen Schweden, hier in der Version von Julia Lindholm.

0: auf so ein schöner Klassiker von Karl Gott und Darinka. Und damit kommen wir jetzt noch einmal zur Auflösung von unserem heutigen Rillensprung. Richtig war natürlich die Flippers mit der roten Sonne von Barbados. Und ich habe hier diese Single bei mir in den Händen vom Musikverlag Bellaphon Records. Im Mai 1986 ist diese in Deutschland erschienen. Und auf diesem Cover, der Maxi-Single, da sieht man diesen wunderschönen Sonnenuntergang in Barbados. Und interessant ist vor allen Dingen, dass ursprünglich das Lied Uwe Busse für das deutsche Schlagerband Fernando Express geschrieben hat. Aber kurz vor den Aufnahmen verschwand der Sänger, sodass keine Aufnahmen entstanden. Daraufhin nahm Uwe Busse das Stück zusammen mit den Flippers auf. Und ich würde sagen, er hat wirklich alles richtig gemacht. Und ich würde sagen, wir kommen jetzt natürlich auch nochmal zu unseren wunderschönen Gesangstalenten, die jetzt gleich einsingen werden zur roten Sonne von Barbados. Ich sage schon mal vielen, vielen Dank wieder fürs Mitmachen und jetzt besten Hörgenuss. Darüber dürfen wir uns freuen. Über Andreas, Anke, Dirk, Tatjana, Pascal, Ludger und den Burkhard. Auf geht's, ihr Lieben.
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Getreu dem Motto von Gigi Anderson, ich komme bald wieder. Heute in einer Woche, alles spätestens, gibt es die nächste Ausgabe von der legendären Boomer Party. Aber wir können uns sehr, sehr gerne schon am Sonntag wieder hören, nämlich zu Radio Schlagerparadies live in Konzert von 20 bis 22 Uhr. Dann habe ich wieder wunderschöne Live-Versionen unserer Schlagerkünstler im Gepäck. Jetzt geht's aber erstmal weiter mit meinen lieben netten Kollegen, den Volker Schommer, unseren Nachtschwärmer schlechthin. Er begleitet euch noch durch die letzten beiden Stunden hier durch das Abendsprogramm bei Radio Schlagerparadies. Ciao, ciao, sagt euer Mike Nowotny.

0: Es ist 22 Uhr.
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2: Ich bin Tine Klimach. Reporter der US-Medien CNN, MS Now und Politico haben das Weiße Haus wieder betreten können. Am Morgen waren sie erneut zurückgewiesen worden, obwohl ein Richter ihren vorläufigen Zutritt angeordnet hatte. Trumps Medienkrieg überschattet auch den Besuch von Chinas Staatspräsident Xi Jinping.
3: Beim Empfang des chinesischen Präsidenten Xi im Weißen Haus war das chinesische Staatsfernsehen dabei. US-Reporter der von Trump verbannten kritischen TV-Sender allerdings mussten immer noch draußen bleiben. Verkehrte Welt. Inzwischen hat die Regierung nachgegeben und die Korrespondenten von CNN, MS Now und der Plattform Politico können wieder Bericht erstatten. Die einstweilige Verfügung des Gerichts aber gilt nur 2 Wochen. Trump hat angekündigt, Berufung einzulegen. Sein Medienkrieg geht weiter. Aus den USA, Tina Eck.
2: Die deutsche Wirtschaft könnte deutlich stärker wachsen als bisher angenommen. Führende Forschungsinstitute verdoppeln in ihrer Herbstprognose die Wachstumserwartung für das laufende Jahr auf 1,3%. Der Irankrieg und die stark gestiegenen Energiepreise haben die deutsche Wirtschaft aber nicht so stark beeinflusst wie befürchtet. Fachleute fordern bei der Weiterentwicklung der künstlichen Intelligenz einen grundlegenden Kurswechsel von Tech-Konzernen. Hintergrund sind wachsende Sorgen vor unkontrollierbaren Risiken durch KI. Das Hasso-Plattner-Institut in Potsdam fordert, dass unabhängige Experten umfassenden Zugriff auf Daten und Modelle erhalten müssen, um die bislang undurchsichtigen Systeme fundiert zu überprüfen.
4: Sogar die Chefs führender US-KI-Konzerne warnen vor Gefahren für die gesamte Menschheit. Inwieweit sie unabhängigen Experten, im besten Fall Spitzenforschern ohne wirtschaftliche Interessen, aber tatsächlich Einblick in ihre Arbeit gewähren, ist völlig unklar. Die Experten vom Hasso-Plattner-Institut versuchen gleichzeitig zu beruhigen, eine unkontrollierbare Super-KI ist nicht

0: später vor allem im Süden und Westen teils dichte Nebelfelder. Tiefstwerte im Norden und Osten 13 bis 8 Grad. Sonst 8 bis 0 Grad. Regional kann es Frost geben. Tagsüber dann Wolken und Schauer im Osten und Nordosten. Das Ganze bei maximal 20 Grad. Viel Sonne gibt es später vor allem im Südwesten bei bis zu 24 Grad.
1: So langsam blicken wir Richtung Wochenende, der Donnerstagabend hier auf Radio Schlager Paradies mit euren Grüßen und Wünschen und mit mir. Mein Name ist Volker Schamann. Ich freue mich, dass ihr dabei seid.
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Nachts sind alle Katzen grau. Kerstin Ott, das nennen wir dann künstlerische Freiheit. Diese Diskussion muss ich dann jedes Mal, wenn dieser Titel läuft, im Radio mit meinen beiden Katzen hier führen. Die eine ist mehr so rot und die andere ist mehr so getigert, so grau-schwarz-weiß getigert. Und jedes Mal kriege ich dann anschließend gesagt, wenn du den Titel nochmal laufen lässt und nicht was dazu sagst, dann darfst du heute nicht mehr kuscheln. Jetzt bin ich völlig unterkuschelt, weil ich mit den Katzen diskutieren muss. Nein, Spaß beiseite. Natürlich, das war sie, die Dame, die immer lacht hier bei uns, die Kerstin Ott mit Nachts sind alle Katzen grau. Kommen wir mal zu Nick P. und einem Stern, der deinen Namen trägt und das jetzt auch nochmal in der Akustikversion. Es gibt ja mehrere Versionen. Die eine hat Nick P. ja so gemacht, das war so semi-erfolgreich, dann nochmal zusammen mit DJ Ötzi, nachdem der das auch gemacht hat, und es gibt auch noch die Akustikversion. Die gibt's jetzt hier als Musikwunsch vom Rainer aus Hagen, und der grüßt damit alle Hörer hier auf Radio Schlagerparadies.

Das ist so eine der Stimmen, die man immer wieder erkennt. Egal, was er singt, egal, was er macht, man hört ihn natürlich auf jeden Fall raus. Peter Maffay mit dem Titel aus dem Jahr 1989, Tiefer. Und er hatte ja eigentlich so vor 2 Jahren gesagt, ja, er tritt jetzt ein bisschen kürzer, ist jetzt Mitte 70, er hat noch ein kleines Kind und Familie und hast du nicht gesehen. Ja, und dann ist das Jahr 2026 angebrochen. Jetzt hat er tatsächlich erstmal das Versprechen des Ruhestands ad acta gelegt und hat was Neues am Start. Love Places, die Open-Air-Reihe sowie die Ankündigung eines brandneuen Duettalbums mit Johannes Oerding. Damit ist er in den Schlagzeilen und 2 Titel hat er mit Johannes Oerding auch schon, wenn ich mich recht erinnere, rausgebracht, die da aber schon mehr ein bisschen wieder in den Pop-Rock-Bereich gehen. Also wenn wir ja wahrscheinlich im Programm Radio Schlagerparade nicht haben, aber wer da mal so den Tellerrand rausschickt. Richtig tolle Nummern sind es geworden und ich denke mal, das Album wird auch eine richtig große Geschichte werden. Wie zum Beispiel auch die Geschichte von Anni Perker, was Großes geworden ist. Die ist ja ursprünglich mal angetreten als Double von Helene Fischer, damit eines der erfolgreichsten Doubles Deutschlands, muss man mal ganz klar sagen. So vor etwas über 10 Jahren hat sie dann gesagt, ja, ich kann das auch selber. Die Haarfarbe hat sie geändert. Die Musik hat sie ein bisschen geändert und erfolgreich ist sie auch geworden. Lass mich nie mehr los. Das ist ein Titel von ihr, ein aktueller Titel. Den gibt es jetzt hier für die Moni aus Großbodungen. Das liegt im thüringischen Landkreis Eisfeld und die grüßt alle, die sie kennen, alle Schlagerfans und alle Hörer hier auf Radio Schlagerparadies. Lass mich nie mehr los. Hier ist Anni Perker.

0: Der Daniel Sommer, man darf doch wohl noch träumen, mittlerweile ganz vorne mit dabei. Nicht nur als eigener Sänger und Komponist für seine eigenen Titel, sondern natürlich auch für viele andere Künstler, die wir alle kennen. So, mit dem nächsten Musikwunsch, da will mich hier einer auf die Probe stellen, ob ich meinen inneren Peter Alexander, ich glaube, der war es, der das mal irgendwann gesungen hat, rauskehren kann. Ich habe ihn mal gerade gesucht, ich habe ihn auch gefunden. Die Sandra aus Krefeld hat mir nämlich geschrieben, mit dem nächsten Musikwunsch, sie würde sich darüber super gallifragilistisch expialigorisch drüber freuen, wenn der laufen würde. Wie gesagt, ich habe meinen inneren Peter Alexander gefunden und sie grüßt damit zum Geburtstag ihres Bruders den Titel von Timo für Immermann. Das war jetzt irgendwie ein bisschen kompliziert, aber die Musik ist einfacher.
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Die Mandy Mettbach, die mittlerweile ja Mandy Molina heißt, nach Management- und Produzentenwechsel hat sie sich einen anderen Künstlernamen gegeben. Die Musik bleibt natürlich ähnlich und Mandy Mettbach kennen wir unter dem Namen ja auch bei DSDS schon ein bisschen länger her. Aber der Dieter Bohlen, das habe ich ja die Woche schon mal gesagt, hatte ihr eigentlich versprochen, wenn sie ihren Schulabschluss macht, kriegt er von ihr ein Keyboard. Das ist bis heute nicht angekommen und deswegen wird sich Mandy Molina wohl nächstes Jahr nochmal bewerben bei DSDS. Vielleicht sehen wir sie ja dann wieder. Ansonsten wird sicherlich ihr neuer Produzent das eine oder andere noch mit ihr machen. Gleich gibt es eine Runde Zerflattertes. Gabriela Massa kommt zu uns für den Uwe aus Hannover. Der grüßt damit Claudia und alle Hörer hier bei Radio Schlagerparadies wünscht allen noch einen richtig schönen Abend. Und vorher gibt es aber noch den Patrick Lindner. Für den heißt es jetzt Fang dir die Sonne. Fang

Die Schlagerpiloten mit Blue Hawaii. 2021 sind sie damit rausgekommen. Das ist jetzt auch schon 5 Jahre her. Mit Schuld war nur der Limoncello und dem passenden Album dazu sind sie momentan ja auch richtig erfolgreich. Die Single-Auskopplung auch bei uns in der Schlagerparade zu suchen. Und da könnt ihr natürlich mitvoten. Apropos voten. Die nächste Künstlerin, die ist aktuell auf Platz 1. Und seit 8 Wochen jetzt dabei. 2 Wochen geht's noch. Jetzt geht's nämlich um Gabi Baginski und ihre ganz große Show. Hat ein bisschen länger gedauert, bis sie auf der 1 gelandet ist. Aber jetzt ist sie da. 2 Wochen darf sie da noch bleiben. Ob sie das schafft, das liegt natürlich wie immer in den Platzierungen an euren wohlbehüteten und wohlbekannten Musikredakteurshänden. Ganz einfach mitvoten. 5 Votes pro Tag gibt's unter radioschlagerparadies.de. Die Schlagerparade ansurfen und dann 5 Votes pro Tag verteilen. Das geht also jetzt in den nächsten 50 Minuten noch für heute, für den Donnerstag. Und nach Mitternacht geht's direkt weiter. Da könnt ihr nochmal 5 Votes loswerden für den Freitag. Und am Samstag ab 15 Uhr gibt's hier die große Auflösung hier auf Radio Schlagerparadies mit der Schlagerparade und meinem Kollegen Joachim Müller. Warum erzähle ich euch jetzt was von Gabi Baginski? Na, ganz einfach. Nach der ganz großen Show hat sie jetzt noch einen nachgelegt. Kommt jetzt demnächst raus. Man kann auch schon so ein bisschen was hören auf ihrem Facebook-Account. Und zwar ein Klassiker in neuem Gewand, nämlich der Ruhm von Barbados wird nochmal neu aufgenommen. Wann es genau rauskommt, müssen wir mal schauen. Aber ich denke, das wird wieder eine tolle Nummer werden. Jetzt habe ich sie aber erstmal mit einer älteren Nummer aus dem Jahr 1998. Die ist ja auch schon seit über 50 Jahren dabei. Männer verstehen nur, was sie wollen. Stimmt zwar nicht so ganz, aber wir hören trotzdem zu. Hier ist Gabi Baginski.

der Carsten Walter. Sein aktuelles Single Mr. Right. 17 Monate hat er sich Auszeit genommen, kreative Auszeit. Und jetzt ist er wieder da mit neuer Plattenfirma und mit neuem Produzenten nach 17 Monaten mit Mr. Right. Und das ist nicht alles, was er dieses Jahr an den Start legt, denn er macht nebenbei noch ein bisschen was anderes. Ab dem 2. Oktober 2026 tauscht der Sänger aus Bonn nämlich regelmäßig das Mikrofon gegen den Kochlöffel. Nein, er macht keine Kochshow. Das fehlt uns jetzt gerade auch noch. Nein, er übernimmt eine feste Hauptrolle in der legendären RTL-Erfolgsserie Alles, was zählt. Als junger Koch Robin Fassbender wird er ab Folge 5045 den Steinkamp-Kader ordentlich aufmischen. Na, da bin ich ja mal gespannt. Ob es da musikalisch irgendwie auch noch was gibt, wissen wir nicht. Auf der Überholspur ist auf jeden Fall mit der Nummer. Das klingt jetzt alles wieder schon mal so ein bisschen anders als damals bei Feuerherz und auch die Solo-Sachen, die er nach Feuerherz ab 2020 gemacht hat. Ich bin mal gespannt, wohin bei ihm die musikalische Reise noch führt. Einen Musikwunsch habe ich für die Kerstin aus Kiel. Gibt es nämlich jetzt vielleicht von Rosa Weiß. Und denselben Musikwunsch habe ich auch noch für den Heiko hier auf Radio Schlagerparadies. So klingt euer Donnerstagabend.

Der J-Khan mit seinem Titel Tarek. Autobiografisch ist das Ganze. Er hat ja ein passendes Buch auch dazu geschrieben über sein Leben. Und auch wenn das Ganze so ein bisschen anhört am Anfang dieses Titels, als würde er sich bewerben bei 007 als James Blond. Blond ist er ja nicht. wird das wahrscheinlich nicht passieren, obwohl er ja auch Bewerbungsvideos gemacht hat. Ins Fernsehen möchte er natürlich auch und viele andere Sachen eben auch. Also so einer, der eben immer irgendwie gerne was Neues ausprobiert. Sie ist auch schon richtig lange im Geschäft. Ihr Name Nicole, sie hat damals zum ersten Mal den Pott nach Deutschland geholt beim Grand Prix Eurovision de la Chanson 1982. Ein bisschen Frieden seit der Zeit. Nicht mehr wegzudenken aus dem deutschen Schlager, auch wenn ihre Titel im Laufe der Jahre auch teilweise mal etwas ernster geworden sind, auch mit ihrem eigenen natürlich gesundheitlichen Hintergrund. Jetzt hat sie ein neues Album rausgebracht. Da geht es um 45 Jahre pure Schlagermagie. Ihre Schätze, zum Teil neu aufgenommene Geschichten. Und wir haben sie jetzt im Programm hier auf Radio Schlagerparadies am Donnerstagabend mit einem Klassiker. Wer schläft schon gern allein? Hier ist sie, die Nicole.

Tanino D'Angelo, das ist der Augenblick um 23 Uhr, gleich 52 Minuten hier auf Radio Schlagerparadies am Donnerstagabend. Das war es damit eigentlich auch schon von der Donnerstagsausgabe Nachtschwärme und auch für diese Woche war es das. Die nächste gibt es wieder am kommenden Montag nach der DJ-Hitparade. Da hören wir uns dann definitiv wieder mit euren Grüßen und Wünschen. Einen habe ich natürlich jetzt auch noch und das ist Peter Rubin mit Wir zwei fahren irgendwohin. Musikwunsch von der Kathi aus Hannover. Das soll es gewesen sein von meiner Warte aus. Kommt gut in den Freitag, schönes Wochenende. Mein Name ist Volker Schommer. Bis zum nächsten Mal sage ich Tschüss und Bye-bye.

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1: Ich bin Tine Klimach. Es ist das Gipfeltreffen der beiden wohl gerade mächtigsten Männer der Welt und kann deshalb Auswirkungen haben auf Politik und Wirtschaft weltweit. US-Präsident Trump hat den chinesischen Staatschef Xi Jinping in Washington empfangen. Mit viel Pomp.
2: Der pompöse Empfang hier in Washington kann kaum vom Konfliktstoff ablenken. Handel, Zölle, Taiwan, KI und Kriege, im Speziellen Chinas Ölimporte aus dem Iran und Russland. Im Moment herrscht Zollpause, aber die beiden Mächte sind im harten Wettbewerb an allen Fronten. Beim Staatsbankett am Abend ist die Tech-Branche dabei. Stärkere Kontrollen bei der Entwicklung von KI oder Superintelligenz stoßen bei Trump und Xi auf Ablehnung. Peking sieht die Warnungen als Versuch, China von einer Vorreiterrolle im KI-Bereich abzuhalten. Aus den USA, Tina Eck.
1: Die deutsche Wirtschaft könnte deutlich stärker wachsen als bisher angenommen. Führende Forschungsinstitute verdoppeln in ihrer Herbstprognose die Wachstumserwartung für das laufende Jahr auf 1,3%. Im Frühjahrsgutachten hatte sie noch mit 0,6% gerechnet. Der Irankrieg und die stark gestiegenen Energiepreise haben die deutsche Wirtschaft aber nicht so stark beeinflusst wie befürchtet. Doch dieser Aufschwung stehe auf einem schmalen Fundament, warnen die Experten. Wer jahrelang zu viel an seinen Energieversorger zahlt, der hat jetzt bessere Chancen, Geld zurückzubekommen. Nach einem Urteil des Europäischen Gerichtshofs verfallen Ansprüche wegen unwirksamer Preisänderungen nicht einfach nach 3 Jahren. Hintergrund ist ein Fall aus Berlin.
3: Verbraucherschützer begrüßen dieses Urteil, denn es erleichtere es, gegen unwirksame Preiserhöhungen vorzugehen. Auslöser war ein Fernwärmeversorger hier in Berlin, dessen Arbeitspreis änderte sich ab 2015 jedes Jahr für eine Kundin. Doch erst 2019 erhob die Einspruch. Zu spät, erklärte das Kammergericht Berlin. Wer 3 Jahre nicht widerspreche, müsse zahlen. Der Europäische Gerichtshof sieht das anders, das sei nicht mit EU-Recht vereinbar. Unwirksame Preiserhöhungsklauseln können also künftig wohl länger als 3 Jahre erfolgreich beanstandet werden. Aus Berlin, Ronny Tochau.
1: Zum Sport. Jürgen Klopp hat beim Debüt als Bundestrainer mit der deutschen Fußballnationalmannschaft ein Unentschieden geholt. Das DFB-Team spielte zum Auftakt der Nations League in Amsterdam gegen die Niederlande 1:1.
0: Das Wetter für Deutschland.
1: Das Wetter, die aktuelle Vorhersage des Deutschen Wetterdienstes. In der Nacht im Osten und Süden dichte Wolken, aber der Regen zieht langsam ab, sonst nur leicht bewölkt. Später vor allem im Süden und Westen teils dichte Nebelfelder. Tiefstwerte im Norden und Osten 13 bis 8 Grad, sonst 8 bis 0 Grad. Regional kann es Frost geben. Tagsüber dann Wolken und Schauer im Osten und Nordosten, das Ganze bei maximal 20 Grad. Viel Sonne gibt es später vor allem im Südwesten bei bis zu 24 Grad.
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1: Ich bin Tine Klimach. Die Spritpreise jagen einen Rekord nach dem nächsten. Die Politik ringt um Entlastungsmaßnahmen. Bundestag und Bundesrat sollen heute den nächsten Tankrabatt auf den Weg bringen.
2: Jetzt muss es schnell gehen, denn der Rabatt soll schon ab Oktober, also ab nächsten Donnerstag, für 3 Monate gelten. Der Liter Sprit wird mit der Steuersenkung knapp 17 Cent günstiger, wenn die Tankstellen den Rabatt voll weitergeben. Bei der ersten Auflage im Mai und Juni hatten Institute und das Bundeskartellamt errechnet, dass das nur teilweise der Fall war. Die Mineralölwirtschaft bestreitet das. Viele Experten kritisieren den Rabatt, denn er ist vergleichsweise teuer und nicht zielgenau. Er unterstützt auch Menschen, die keine Hilfe bräuchten. Wer kein Auto hat, aber unter hohen Preisen leidet, bekommt dagegen nichts davon. Aus Berlin, Ursula Winkler.
1: Kein Einlenken bei Gaza, keine Zweifel am Vorgehen gegen den Iran. Israels Ministerpräsident Netanyahu hat bei den Vereinten Nationen seinen Kurs mit Nachdruck verteidigt. Internationale Vorwürfe gegen sein Land wies er zurück und griff zugleich seine Kritiker an. Israel des Völkermords zu bezichtigen sei die größte Lüge des Jahrhunderts, sagte er in New York. Zahlreiche Ländervertreter haben aus Protest gegen den israelischen Ministerpräsidenten vor dessen Rede den Saal verlassen. Auch draußen vor dem Gebäude gab es Proteste. Rheinland-Pfalz behält ein weiteres Jahr den Vorsitz der Ministerpräsidentenkonferenz. Das haben die Regierungschefs der Länder einstimmig beschlossen, teilte die Staatskanzlei in Mainz mit. Eigentlich wäre ab Oktober Sachsen-Anhalt mit dem Vorsitz dran gewesen. Nach dem Wahlsieg der AfD in dem Land hatte der dortige Ministerpräsident Sven Schulze erklärt, auf den turnusmäßigen Vorsitz des Ländergremiums ab Oktober verzichten zu wollen. Die weitere Reihenfolge der Vorsitzländer bleibt unverändert. Sachsen-Anhalt wird übersprungen. Zum Sport. Jürgen Klopp hat beim Debüt als Bundestrainer mit der deutschen Fußballnationalmannschaft ein Unentschieden geholt. Das DFB-Team spielte zum Auftakt der Nations League in Amsterdam gegen die Niederlande 1:1. Trainer Jürgen Klopp bei RTL.
3: Wir hätten sehr, sehr gerne gewonnen hier heute, keine Frage. Hätte am Spielverlauf nichts geändert. Wir müssen die Eindrücke, die Informationen, die wir kriegen, müssen wir nehmen. Und die Ergebnisse müssen wir auch akzeptieren. Und deshalb, wir heute 1:1, hätte super gerne gewonnen, aber kann man den Punkt auch nehmen.
1: Außerdem sagte er sei mit vielen Einzelleistungen sehr, sehr zufrieden. So Bundestrainer Jürgen Klopp.
0: Das Wetter für Deutschland.
1: Das Wetter, die aktuelle Vorhersage des Deutschen Wetterdienstes. In der Nacht im Osten und Süden dichte Wolken, aber der Regen zieht langsam ab, sonst nur leicht bewölkt. Später vor allem im Süden und Westen teils dichte Nebelfelder. Tiefstwerte im Norden und Osten 13 bis 8 Grad, sonst 8 bis 0 Grad, regional kann es Frost geben. Tagsüber dann Wolken und Schauer im Osten und Nordosten, das Ganze bei maximal 20 Grad. Viel Sonne gibt es später vor allem im Südwesten bei bis zu 24 Grad.
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